0: Truppe auf jeden Fall das erste Mal und schon was Besonderes. Auch wenn es nur der zweite Spieltag ist und uns ist bewusst, dass es jetzt nicht die ganze Saison lang so bleiben wird. Aber es ist einfach toll für uns. Es zeigt uns einfach, dass wir jetzt toll gearbeitet haben in der Vorbereitung vor allem. Und jetzt wollen wir den Flow natürlich mitnehmen.
1: Davor kassierte der HSV zu Hause gegen Mainz eine 0:5 Klatsche.
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1: Mit Hendrik Daum. Bei den Landtagswahlen in Sachsen-Anhalt erlebt die AfD einen Triumph und ist deutlich stärkste Kraft geworden. Nach der neuesten Hochrechnung der Forschungsgruppe Wahlen kommt die AfD auf 44,4%. Damit kann sie ihr Ergebnis im Vergleich zur letzten Landtagswahl mehr als verdoppeln. Für eine absolute Mehrheit wird es aber wohl nicht reichen. Vor allem deshalb, weil sich das BSW jetzt bei knapp über 5% stabilisiert. Aktuell kommt das BSW auf 5,2% und damit auch in den Magdeburger Landtag. Das würde aber auch bedeuten, dass die AfD zusammen mit dem BSW eine, wenn auch knappe, Mehrheit hätte. Am Flughafen in Miami ist ein Frachtflugzeug über die Landebahn hinausgeschossen, hat mehrere Fahrzeuge gerammt und ist dann in Flammen aufgegangen. Dabei sind nach Behördenangaben mindestens 5 Menschen ums Leben gekommen und 5 verletzt worden, 3 von ihnen lebensgefährlich. Ob es sich dabei um Besatzungsmitglieder der Frachtmaschine oder Menschen am Boden handelt, ist noch unklar. Die über 30 Jahre alte Boeing 767 war für den Online-Händler Amazon im Einsatz. Der ukrainische Präsident Selenskyj ist wenig optimistisch über die Aussichten auf einen baldigen Frieden. Das sagte er nach seinen Gesprächen mit Vertretern der USA und Europas. Es sehe danach aus, dass sich der Krieg bis zum Winter ziehe, sagte Selenskyj. Thomas Bremser mit den Einzelheiten.
2: Erstmals waren die US-Vermittler in Kiew. Die Gespräche seien auch äußerst inhaltsvoll gewesen, sagt Präsident Selenskyj. Konkrete Ergebnisse gab es aber nicht. Die Ukraine, Europa und Amerika würden sich in Kürze wieder treffen. Die US-Seite wünscht sich auch wieder direkte Gespräche zwischen Russland und der Ukraine. Doch ob die in absehbarer Zeit auf höchster Ebene stattfinden, ist mehr als fraglich. Die US-Vermittler hatten zuvor 3 Stunden mit Russlands Präsident Putin gesprochen.
1: Noch immer wird nach dem mutmaßlichen Saboteur der Stromnetze in Nordrhein-Westfalen, Brandenburg und Sachsen gesucht. Die Polizei Köln fahndet mit Fotos nach einem 48-jährigen Tatverdächtigen, der am Freitag 2 Bekennerschreiben geschickt hatte. Zuletzt gab es einen Großeinsatz im Waldgebiet Hambacher Forst im Rheinland. In der Fußball-Bundesliga hat Augsburg am Abend in Frankfurt mit 4:1 gewonnen. Die Schwaben übernehmen damit die Tabellenführung. Zuvor kassierte der HSV zu Hause gegen Mainz eine 0:5 Klatsche. Und in der Formel 1 hat Mercedes-Pilot Kimi Antonelli in Monza den großen Preis von Italien gewonnen und seinen WM-Vorsprung noch ausgebaut. Der Italiener absolvierte von Startplatz 19 aus eine historische Aufholjagd und verwies am Ende seinen Mercedes-Teamkollegen George Russell auf den 2. Platz.
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3: Mit Hendrik Daum. Die AfD hat die Landtagswahl in Sachsen-Anhalt mit großem Vorsprung gewonnen. Eine absolute Mehrheit hat sie aber verpasst. Nach dem vorläufigen Endergebnis landet die AfD mit 43,8% vor der regierenden CDU von Ministerpräsident Schulze, die sich mit 17,2% halbiert. Die SPD erzielt als drittstärkste Kraft 9,3%, vor den Grünen mit 8,9% und der Linken mit 8,6%. Auch das BSW zieht mit 5,3% in den Magdeburger Landtag ein. Eine Regierungsbildung dürfte äußerst schwierig werden. Die Rolle des Züngleins an der Waage könnte dem BSW zufallen. Am Flughafen in Miami ist ein Frachtflugzeug über die Landebahn hinausgeschossen, hat mehrere Fahrzeuge gerammt und ist danach in Flammen aufgegangen. Dabei sind nach Behördenangaben mindestens 5 Menschen ums Leben gekommen. Ob es sich dabei um Besatzungsmitglieder der Frachtmaschine oder Menschen am Boden handelt, ist noch unklar. Der Flughafen wurde nach dem Unglück vorübergehend komplett gesperrt. Mittlerweile ist eine Startbahn wieder offen. Die über 30 Jahre alte Boeing 767 war für den Online-Händler Amazon im Einsatz. Der wegen versuchter Sabotage auf das deutsche Stromnetz gesuchte Mann aus Nordrhein-Westfalen ist weiter auf der Flucht. Der 48-jährige Verdächtige hatte Bekennerschreiben verschickt. In seiner Wohnung hatten die Ermittler Sprengstoff entdeckt. Nach ihren Gesprächen mit dem ukrainischen Präsidenten Selenskyj in Kiew sind die US-Gesandten Witkoff und Kushner wieder abgereist. Wie es aus ukrainischen Kreisen heißt, hatten die beiden neue, effektivere Vorschläge für ein Kriegsende vorgelegt. Gleichzeitig forderte Witkoff Zugeständnisse von beiden Kriegsparteien. Sie müssten Meinungsverschiedenheiten abbauen und auch Kompromisse eingehen. Vorgestern hatten Witkoff und Kushner ihre Pläne bereits Kreml-Chef Putin unterbreitet. Der FC Augsburg ist erstmals in seiner Vereinsgeschichte Tabellenführer der Fußball-Bundesliga. Die Schwaben gewannen am Abend bei Eintracht Frankfurt mit 4:1 und holten damit den zweiten Sieg im zweiten Saisonspiel. Torwart Finn Dahmen bei The Zone.
4: Das ist für einen Großteil der Truppe auf jeden Fall das erste Mal und schon was Besonderes. Auch wenn es nur der zweite Spieltag ist und uns ist bewusst, dass es jetzt nicht die ganze Saison lang so bleiben wird. Aber es ist einfach toll für uns. Es zeigt uns einfach, dass wir jetzt toll gearbeitet haben in der Vorbereitung vor allem. Und jetzt wollen wir den Flow natürlich mitnehmen.
3: Davor kassierte der HSV zu Hause gegen Mainz eine 0:5 Klatsche.
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1: Und jetzt ganz frisch die aktuelle von Olivia Rodrigo, Drop Dead.
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1: Und jetzt ganz frisch die aktuelle von Martin Garrix und Ed Sheeran. Repeat It.
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5: 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Morgen, Nathalie.
6: Hallo, guten Morgen.
5: Weiter mild draußen.
6: Ja, 12 Grad in Nymphenburg, 10 Grad bei euch in Neufern im Landkreis Freising. Es liegen nochmal zwei richtig schöne Sommertage vor uns. Heute Sonne und harmlose Wolken im Mix, nochmal warm bis zu 28 Grad. Morgen Dienstag sonnig und heiß, das Grand Finale. 31 Grad in der Spitze. Danach der Temperatursturz, Mittwoch mit einer Kaltfront, Regen und nur noch 17 Grad.
5: Hier sind sie, die ersten News des neuen Tages.
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8: Mit Hendrik Daum einen schönen guten Morgen. Die AfD hat die Landtagswahl in Sachsen-Anhalt mit großem Vorsprung gewonnen. Eine absolute Mehrheit hat sie aber verpasst. Nach dem vorläufigen Endergebnis landet die AfD mit 43,8%, weit vor der regierenden CDU von Ministerpräsident Schulze, die sich mit 17% mehr als halbiert. Neben der SPD, den Grünen und der Linken schafft es auf der Zielgeraden auch das BSW, knapp mit 5,3% in den Magdeburger Landtag einzuziehen. Eine Regierungsbildung dürfte äußerst schwierig werden. Am internationalen Flughafen in Miami ist ein Frachtflugzeug über die Landebahn hinausgeschossen, hat mehrere Fahrzeuge gerammt und ist danach in Flammen aufgegangen. Dabei sind nach Behördenangaben mindestens 5 Menschen ums Leben gekommen. Die über 30 Jahre alte Boeing 767 war für den Online-Händler Amazon im Einsatz. Nach ihren Gesprächen mit dem ukrainischen Präsidenten Selenskyj in Kiew sind die US-Gesandten Witkoff und Kushner wieder abgereist. Wie es aus ukrainischen Kreisen heißt, hatten die beiden neue Vorschläge für ein Kriegsende vorgelegt. Gleichzeitig forderte Witkoff Zugeständnisse von beiden Kriegsparteien. Sie müssten Meinungsverschiedenheiten abbauen und Kompromisse eingehen. Vorgestern hatten Witkoff und Kushner ihre Pläne bereits Kreml-Chef Putin unterbreitet. Heute steht auf dem Gillermoos im niederbayerischen Abensberg wieder der politische Frühschoppen an. Politiker aus Bayern und Deutschland verwandeln das Volksfest in einen politischen Stammtisch und teilen gegen ihre Konkurrenten aus. Mit Spannung wird erwartet, wie die Teilnehmer die Wahl in Sachsen-Anhalt kommentieren. Mit dabei sind unter anderem Bayerns Ministerpräsident Söder, Bundesinnenminister Dobrindt und Freie Wähler-Chef Aiwanger. In der Fußball-Bundesliga hat Augsburg am Abend in Frankfurt mit 4:1 gewonnen. Die Schwaben übernehmen damit erstmals in der Vereinsgeschichte die Tabellenführung. Zuvor kassierte der HSV zu Hause gegen Mainz eine 0:5 Klatsche.
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5: Besser ankommen mit dem besten Stau- und Blitzer-Service für München. Aktuell habt ihr freie Fahrt.
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5: Für den allerersten Blitzer ruft durch 089 4x die 38. Danke und gute Fahrt.
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5: Servus.
6: Guten Morgen, hi.
5: Über dieses Thema sprechen heute Morgen alle das Rekordergebnis der AfD in Sachsen-Anhalt.
6: Ja, bei uns bekommt ihr gleich alle wichtigen Infos, um heute in der Arbeit mit euren Kollegen mitreden zu können.
5: Ja, ihr hört zum 16:45, jetzt aber erstmal Harry Styles und American Girls.

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0: Schönen guten Morgen.
1: Guten Morgen.
0: 9:09 hier auf Gong 96.3 und Sommerferienwoche 6, die letzte. Und hier sind drei Dinge, über die München und die Region diese Woche sprechen.
1: Ja, Nummer 1, Mittwoch wird's spannend für alle Apple-Fans. Neue Produkte kommen und angeblich könnte sogar ein faltbares iPhone vorgestellt werden.
0: Uiuiuiui. Nummer 2, die Bayern, die starten in die neue Champions-League-Saison. Donnerstagabend, ungewohnte Zeit. 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
1: Und Nummer 3, Donnerstagabend werden in Hamburg die deutschen Radiopreise verliehen und gleich zwei Sachen, die ihr hier bei uns miterlebt habt, sind nominiert.
0: Ja, die Mike Thiel Show mit dem großen Takeover mit Bulli und Rick und unser Radioduell zur München OB Stichwahl. Zwei Nominierungen bei den Radio-Oscars, das ist schon richtig groß.
1: Absolut. 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
0: Und jetzt die aktuelle von Jennifer Lopez und David Guetta. Save me tonight.
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0: die aktuelle von J-Lo und David Guetta, Save Me Tonight, das Beste von heute auf Gong 96.3. Und damit guten Morgen.
1: Morgen, hey.
0: 16 nach 5 haben wir es. Es ist der Morgen nach einer historischen Wahl.
1: Ja, die AfD hat in Sachsen-Anhalt ihr bislang bestes Ergebnis bei einer Landtagswahl eingefahren.
0: Ja, sie kommt laut Endergebnis auf 43,8%, ist also mit großem Abstand die stärkste Kraft in Sachsen-Anhalt. Weit abgeschlagen auf Platz 2 die CDU mit rund 17,2%.
1: Hm. Damit ist also das eingetroffen, was man im Vorfeld in den ganzen Umfragen ja schon gesehen hat. Die große Frage ist jetzt, wer regiert künftig in Sachsen-Anhalt? Die AfD hat die absolute Mehrheit knapp verpasst, bräuchte also einen Koalitionspartner. Und die CDU, die müsste mit allen anderen Parteien gemeinsame Sache machen, damit es für eine Regierung reicht.
0: Ja, Jörg Siegmund ist Politikexperte an der Akademie für politische Bildung in Tutzing. Lässt sich nach jetzigem Stand überhaupt eine Regierung bilden?
2: Die Bildung einer neuen Landesregierung, die im Landtag über eine stabile Mehrheit verfügt, ist nach derzeitigem Stand nahezu ausgeschlossen. Das liegt daran, dass weder die AfD noch ein mögliches Bündnis aus CDU, SPD, Grünen und der Linken im Landtag über die entsprechende Anzahl von Abgeordneten verfügen würde. Insofern ist nicht erkennbar, wie eine Regierung mit Mehrheit, mit eigener Mehrheit im Landtag gebildet werden könnte.
1: Eine Minderheitsregierung ist allerdings auch unwahrscheinlich. Die CDU hat im Vorfeld ja bereits eine Zusammenarbeit mit der Linken ausgeschlossen. Als nächster Schritt geht es jetzt in erste Gespräche. Wir halten euch natürlich aktuell auf dem Laufenden.
0: Ja, und warum die AfD so viele Wähler von sich überzeugen konnte, die Einschätzung des Politikexperten hört ihr um 17:45 hier auf Gong 96.3.

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1: Mit Nathalie Descom, 96,3 München Wetter, kompakt.
7: Aktuell messen wir 12 Grad im Lehel, 10 Grad sind es bei euch in Tutzing im Landkreis Starnberg. Heute Sonne und harmlose Wolken gemixt, nochmal warm bis zu 28 Grad. Morgen Dienstag sonnig, heiß, 31 Grad. Das große Sommerfinale, danach dann der Temperatursturz, Mittwoch mit einer Kaltfront, Regen und nur noch 17 Grad.
1: Historischer Tag gestern in Sachsen-Anhalt, das bisher stärkste AfD-Ergebnis bei einer Landtagswahl. Alle Infos und wie es nach der Wahl weitergeht, jetzt.
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9: Mit Hendrik Daum. Die AfD hat die Landtagswahl in Sachsen-Anhalt mit großem Vorsprung gewonnen. Eine absolute Mehrheit hat sie aber verpasst. Nach dem vorläufigen Endergebnis landet die AfD mit 43,8% vor der regierenden CDU von Ministerpräsident Schulze, die sich mit 17,2% halbiert. Die SPD erzielt als drittstärkste Kraft 9,3%, vor den Grünen mit 8,9% und der Linken mit 8,6%. Auch das BSW zieht mit 5,3% in den Magdeburger Landtag ein. Eine Regierungsbildung dürfte äußerst schwierig werden. Die Rolle des Züngleins an der Waage könnte dem BSW zufallen.

0: aus ukrainischen Kreisen heißt, hatten die beiden neue, effektivere Vorschläge für ein Kriegsende vorgelegt. Gleichzeitig forderte Witkoff Zugeständnisse von beiden Kriegsparteien. Sie müssten Meinungsverschiedenheiten abbauen und auch Kompromisse eingehen. Vorgestern hatten Witkoff und Kushner ihre Pläne bereits Kreml-Chef Putin unterbreitet.
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3: Besser ankommen mit dem besten Stau- und Blitzer-Service hier auf Gong 96.3. Aktuell habt ihr freie Fahrt.
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3: Unter anderem Neuhausen, die Landshuter Allee stadteinwärts. Für mehr Blitzer 089 4x die 38 geht auch per WhatsApp.
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0: Hallo, guten Morgen.
1: Ihr habt es gerade in den Nachrichten gehört, historische Wahl gestern in Sachsen-Anhalt. Aber auch bei uns in München wurde am Wochenende Geschichte geschrieben.
0: Genauer gesagt Weltraumgeschichte, eine europäische Premiere.
1: Was los war und warum es Grund zur Freude gibt, erzählen wir euch gleich.

0: Schönen guten Morgen.
1: Guten Morgen.
0: 5:35 am Morgen nach der historischen Wahl in Sachsen-Anhalt. Aber auch hier in München wurde am Wochenende Geschichte geschrieben.
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0: Das Weltraum-Startup ESA Aerospace aus Ottobrunn hat endlich erfolgreich seine Spektrum-Trägerrakete in den Orbit geschickt.
1: Na, die letzten Versuche waren ja gescheitert. Einmal musste der Start zum Beispiel abgebrochen werden, weil ein Fischerboot in der Sperrzone unterwegs war. Jetzt hat alles geklappt. Eine europäische Premiere. Bundeskanzler Merz spricht sogar vom Beginn einer neuen Ära.
0: Ja, und Markus Söder passen jetzt keine Hemden mehr vor stolz geschwellter Brust. Dann genießt heute nochmal das schöne Sommerwetter hier in München und der Region und vor allem eure Freibad-Pommes. Die werden in Zukunft nämlich teurer und vor allem kürzer.
1: Ja, davor warnen Kartoffelbauern zumindest. Wegen der Hitze fällt die Ernte kleiner aus und die Kartoffeln selbst bleiben kleiner. Für lange Pommes braucht man aber große Knollen. Das bedeutet kürzere Fritten.
0: Ja, daran sieht man, wie schlimm die Lage ist. Jetzt muss sogar das Gemüse in Kurzarbeit. Und dann haben wir alle aus Schulzeiten noch diese typische Weltkarte im Kopf. Die wird aber bald anders ausschauen.
1: Ja, die UN-Generalversammlung hat dafür gestimmt, künftig eine Weltkarte zu nutzen, auf der Länder und Kontinente realistischer groß dargestellt werden. Bisher wirkt Grönland zum Beispiel fast so groß wie Afrika. Dabei ist Afrika fast 14 Mal größer.
0: Ja, wenn Donald Trump das sieht, wird er jetzt vermutlich Afrika haben.
2: Oh.

0: Über diese Wahl sprechen heute alle hier in München und der Region.
1: Guten Morgen. Hi, ja, noch nie war die AfD bei einer Landtagswahl so stark wie in Sachsen-Anhalt.
0: Ja, genau. Guten Morgen. Es ist 5.46 Uhr, die Mike Thiel Show auf Gong 96.3 am frühen Montag. Die AfD ist laut vorläufigem Endergebnis mit 43,8% klar die stärkste Partei in Sachsen-Anhalt geworden, auf Platz 2, aber weit abgeschlagen. Die CDU mit gerade mal 17,2%, eine historische Klatsche.
1: Ja, viele fragen sich jetzt, wie konnte eine gesichert rechtsextreme Partei wie die AfD in Sachsen-Anhalt so viele Menschen überzeugen, sie zu wählen?
0: Jörg Siegmund ist Politikexperte an der Akademie für politische Bildung in Tutzing. Wie erklären Sie sich diesen enormen Wahlerfolg der AfD?
2: Der Wahlerfolg der AfD hat verschiedene Ursachen. Das ist zum einen der Spitzenkandidat Ulrich Siegmund, der mit seinem fröhlichen Auftreten Optimismus verbreitet hat und Menschen erreichen konnte, die der Politik eigentlich den Rücken gekehrt hatten. Mhm. Das ist zum anderen die inhaltliche Flexibilität der AfD, die einerseits in ihrem Wahlprogramm bestimmte Dinge eingefordert hat, die dann im Wahlkampf aber wiederum relativiert wurden, so nach dem Motto, ganz so ernst müsse man das vielleicht doch nicht nehmen. Und schließlich hat auch die allgemeine Unzufriedenheit mit der Arbeit der Bundesregierung zu diesem Wahlerfolg der AfD beigetragen.
0: Jawohl, und die Regierungsbildung wird für die AfD vor Ort schwierig. Die absolute Mehrheit haben sie ja verpasst. Welche Ziele die Partei jetzt trotzdem auch über die Landesgrenzen hinaus hat, hört ihr gleich dann um Punkt 6 in den Gong 96.3 Nachrichten.

0: Um 17:05, cooler Sound für euren Weg in die Arbeit.
1: Nein, der passt perfekt zu einer Autofahrt in diesen frühen Morgen. Verträumter, chilliger Vibe, so geht's easy in den Tag.
0: Ja, jetzt mit Tampa City, Self-Aware, das Beste von heute auf Gong 96.3.

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10: Aktuell 12 Grad in Freiham, 10 Grad bei euch in Petershausen im Landkreis Dachau. Heute Sonne und harmlose Wolkenmix, nochmal warm bis zu 28 Grad. Morgen Dienstag sonnig, heiß, 31 Grad. Danach dann der Temperatursturz, Mittwoch mit einer Kaltfront, Regen und nur noch 17 Grad.
9: Noch 12 Tage, dann heißt es wieder O-Zapft ist. Heute startet beim Wiesenaufbau die letzte Runde. Was noch fehlt, gleich von den München-Reportern.
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11: Um 6 Uhr mit Nicolas Pinkernell. Guten Morgen. Die AfD hat die Landtagswahl in Sachsen-Anhalt mit großem Vorsprung gewonnen, die absolute Mehrheit aber verpasst. Laut vorläufigem Endergebnis kommt sie auf knapp unter 44%. Dahinter folgt die CDU mit rund 17%. SPD, Grüne und Linke kommen auf je etwa 9. Eine Regierungsbildung dürfte schwierig sein. Die AfD hat aber Ziele über Sachsen-Anhalt hinaus, sagt Politikexperte Jörg Siegmund von der Akademie für politische Bildung in Tutzing.
12: Die AfD wird versuchen, aus dem Ergebnis dieser Wahl langfristig Kapital zu schlagen. Sollte es ihr gelingen, in Sachsen-Anhalt doch eine Landesregierung zu bilden, dann wird sie das als Testlauf für andere Länder oder für die Bundesebene verkaufen. Und falls die Regierungsbildung in Sachsen-Anhalt scheitert, wird die AfD auch das den anderen Parteien anlasten.
11: Die CDU will ihr historisch schlechtes Ergebnis heute aufarbeiten, an Bundeskanzler Merz soll aber nicht gerüttelt werden. Das Ottobrunner Raumfahrtunternehmen ESA Aerospace hat einen Meilenstein in der deutschen Raumfahrtgeschichte erreicht. Am Wochenende hat eine Rakete des Startups den Orbit erreicht. Damit habe man europäische Geschichte geschrieben. Der erste Test vor 1,5 Jahren ging nur knapp 20 Sekunden. Wer ein E-Auto hat, spart beim Fahren gut ein Drittel der Kosten im Vergleich zum Benziner. Das zeigt ein neuer Bericht. Grund sind demnach fallende Batteriekosten und die hohen Spritpreise.
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10: Noch 12 Tage bis zur Wiesn. Und hier auf der Theresienwiese geht der Aufbau heute in die letzte Runde. Ab jetzt dürfen auch alle übrigen Schausteller ihre Buden und Geschäfte aufbauen. Achterbahnen, Riesenräder und viele andere Fahrgeschäfte stehen schon. Von der Theresienwiese, Luca Weigel, GOM 96.3.
11: 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Das waren die Nachrichten um 6 Uhr.
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9: Besser ankommen mit dem besten Stau- und Blitzer-Service für München. Aktuell kommt ihr überall gut durch.
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9: Unter anderem in Haidhausen die Ismaninger Straße beidseitig und in Dachau die Brucker Straße. Danke und gute Fahrt.
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14: Guten Morgen, München.
9: Servus.
10: Guten Morgen.
9: Ja, ihr habt es gerade in den Nachrichten gehört, die AfD hat die Wahl in Sachsen-Anhalt klar gewonnen.
10: Hat das auch Auswirkungen auf uns in München? Und wenn ja, welche?
9: Klären wir gleich mit einem Politikexperten. Ihr hört zum 17:45.

0: Tayo Cruz geht's easy in diese neue Woche und wir sagen euch, was da alles los ist. Guten Morgen.
1: Hallihallo, guten Morgen.
0: 7:07, die Mike Thiel Show hier auf Gong 96.3. Übermorgen Mittwoch steht für die Apple-Fans wieder der wichtigste Termin des Jahres an. Die Apple Keynote, da werden ja immer die neuesten Produkte vorgestellt. Unter anderem soll ein faltbares iPhone rauskommen und das neue iPhone 18.
1: Ja, dann wundert euch nicht, wenn am Donnerstag wieder alle Handys gleichzeitig klingeln. Es ist nämlich wieder bundesweiter Warntag. Donnerstag um 11.
0: Wir bleiben bei Donnerstag. 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Für die Bayern geht's gegen Bodø Glimt aus Norwegen. 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
0: 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Schöne Woche euch.
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0: Fresher Sound von Nico Santos, Why Don't You Stay, das Beste von heute auf Gong 96.3 und damit guten Morgen.
1: Guten Morgen.
0: 14 nach 6 haben wir es und jetzt ein Ergebnis, das heute Morgen in ganz Deutschland für Diskussionen sorgt.
1: Ja, denn so stark war die AfD bei einer Landtagswahl noch nie.
0: Ja, sie hat in Sachsen-Anhalt gewonnen und das mit riesigem Abstand. Die AfD kommt laut dem amtlichen Endergebnis auf 43,8% und hat damit ihr Ergebnis von vor 5 Jahren mehr als verdoppelt.
1: Ganz anders dagegen die Stimmung bei der CDU. Sie ist der große Verlierer, kommt nur noch auf rund 17,2%, haben damit ihr Ergebnis im Vergleich zur letzten Landtagswahl halbiert.
0: Ja, jetzt könnte man ja sagen, gut, was interessiert uns Münchner, das Wahlergebnis in Sachsen-Anhalt. Aber Politikexperte Johannes Stäub von der Bundeswehr-Universität hier in München, diese Wahl hat Auswirkungen auf die gesamte Bundespolitik.
2: Diese Wahl wird auf jeden Fall Auswirkungen auf die Bundesebene haben und auch auf ganz Deutschland. Ich gehe davon aus, dass dies ein Weckruf wird an unterschiedliche Stellen, sowohl in der Zivilgesellschaft, aber auch in der Bundespolitik. Für Friedrich Merz ist dieses Wahlergebnis eine weitere Niederlage und verbunden mit den Wahlen in Mecklenburg-Vorpommern und Berlin in 2 Wochen, in denen es für die CDU dort auch nicht gut aussieht, stärkt das die Position des Kanzlers auf jeden Fall nicht.
1: Ja. Wir werden sehen, welche Lehren die Altparteien jetzt aus diesem Wahlergebnis ziehen, auch hier bei uns in Bayern und München.
0: Ja, wie es jetzt in Sachsen-Anhalt dann weitergeht, mit welchen Parteien eine Regierungsbildung möglich wäre, das hört ihr gleich um 6:30 in den Gong 96.3 nach.

0: Um gleich 7:30, mal eine kurze Frage. Habt ihr schon mal Geld gefunden?
1: Naja, eine Münze vielleicht, aber nichts Großes.
0: Okay, dann machen wir es jetzt eine Nummer größer. Wir von Gong 96.3 verstecken 10.000 Euro. Einfach so irgendwo mitten hier in München. Wer das Geld findet, darf es behalten.
1: Yes. Gutes Timing, würde ich sagen. Die Urlaubskassen dürften bei einigen von euch gerade ziemlich leer sein.
0: Ja, dann machen wir sie wieder voll. Alles, was ihr zur 10.000-Euro-Sucherei wissen solltet, kurz nach 7. Nicht verpassen.

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11: 12 Grad in Milbertshofen, 10 messen wir bei euch in Herrsching am Ammersee. Heute Sonne und harmlose Wolkenmix, nochmal warm bis zu 28 Grad. Morgen Dienstag sonnig, das große Sommerfinale, heiß 31 Grad. Danach Temperatursturz Mittwoch mit einer Kaltfrontregen und nur noch 17 Grad.
1: Sachsen-Anhalt hat gewählt, eine historische Wahl. Zum ersten Mal ist die AfD bei einer Landtagswahl stärkste Kraft. Welche Regierungsbildung möglich wäre, gleich.
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13: Um 6:30 mit Nicolas Pinkanel, guten Morgen. Bei der Landtagswahl in Sachsen-Anhalt holt die AfD knapp 44% der Stimmen. Damit gewinnt sie die Wahl deutlich vor der CDU mit rund 17%, verfehlt aber die absolute Mehrheit. SPD, Grüne und Linke kommen je auf rund 9%. Eine Regierungsbildung dürfte jetzt allerdings schwierig werden. Nur das BSW schließt eine Zusammenarbeit mit der AfD nicht aus. Und selbst wenn CDU, Linke, SPD und Grüne zusammenarbeiten, haben sie keine Mehrheit. Die CDU-Bundes- und Landespartei will heute besprechen, wie es nach der Wahlschlappe weitergeht. Die Frauen des FC Bayern haben am Abend mit 4:1 gegen Freiburg gewonnen und damit ihr 45. Bundesligaspiel in Folge. Das ist ein neuer Rekord.
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13: Fast alle Münchner U-Bahnhöfe sind mittlerweile komplett auf LED umgerüstet. Es fehlen nur noch 11. Dadurch spart die MVG jedes Jahr genug Strom für rund 22 Millionen Waschgänge oder 2/3 des Jahresverbrauchs der Allianz Arena. Noch mehr Infos aus München und der Region gibt's um 7 Uhr von unseren München-Reportern.
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1: Besser ankommen mit dem besten Stau- und Blitzerservice hier auf Gong 96.3 und Obacht auf der A99 Ost Richtung Salzburg zwischen Aschheim-Ismaning und Kirchheim. Da liegt ein LKW-Rad auf der mittleren Spur.
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1: In Neuhausen die Landshuter Allee, Höhe Schloss Nymphenburg beidseitig und im Landkreis Ebersberg in Marktschwaben die Bahnhofstraße. Danke. Für mehr Blitzer 089 4x38 geht auch per WhatsApp.
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0: Guten Morgen.
1: Morgen.
0: Es wird 6:58 am Morgen nach der historischen Wahl in Sachsen-Anhalt. Aber auch hier in München wurde am Wochenende Geschichte geschrieben.
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0: Das Weltraum-Startup ESA Aerospace hier aus Ottobrunn hat endlich erfolgreich seine Trägerrakete in den Orbit geschickt.
1: Ja, die letzten Versuche waren ja gescheitert. Einmal musste der Start zum Beispiel abgebrochen werden, weil ein Fischerboot in der Sperrzone unterwegs war. Jetzt hat alles geklappt, eine europäische Premiere. Bundeskanzler Merz spricht sogar vom Beginn einer neuen Ära.
0: Ja, und Markus Söder, dem passen jetzt keine Hemden mehr vor stolz geschwellter Brust. dann genießt heute nochmal das schöne Sommerwetter hier in München und der Region, vor allem eure Freibad-Pommes. Die werden in Zukunft nämlich teurer und vor allem kürzer.
1: Ja, davor warnen zumindest die Kartoffelbauern. Wegen der Hitze fällt die Ernte kleiner aus. Die Kartoffeln selbst bleiben kleiner. Für lange Pommes braucht man aber große Knollen. Das bedeutet kürzere Fritten.
0: Ja, daran sieht man, wie schlimm die Lage ist. Jetzt muss sogar das Gemüse in Kurzarbeit. Und dann haben wir alle aus Schulzeiten ja noch diese typische Weltkarte im Kopf. Die wird aber bald anders ausschauen.
1: Ja, die UN-Generalversammlung hat dafür gestimmt, künftig eine Weltkarte zu nutzen, auf der Länder und Kontinente realistischer groß dargestellt werden. Bisher wirkt Grönland zum Beispiel fast so groß wie Afrika. Dabei ist Afrika fast 14 Mal größer.
0: Ja, wenn Donald Trump das sieht, will er jetzt vermutlich Afrika haben.
1: Oh.

0: Es ist das Thema heute Morgen an den Frühstückstischen hier in München und der Region, der deutliche Wahlsieg der AfD am Abend in Sachsen-Anhalt. Guten Morgen.
1: Guten Morgen.
0: 6.46 Uhr haben wir es, die Max-Thiel-Show auf Gong 96.3 an diesem Montag. Ja, die AfD kommt dort auf 43,8%. Das beste Ergebnis der Partei ever bei einer Landtagswahl.
1: Historisch schlecht dagegen die CDU. Sie hat ihr Ergebnis im Vergleich zur letzten Landtagswahl halbiert und kommt nur noch auf rund 17,2%. Und das, obwohl sie seit 24 Jahren in Sachsen-Anhalt regiert.
0: Ja, das ist krass. Jetzt lautet die große Frage, wer regiert jetzt? Die AfD hat zwar ein starkes Ergebnis eingefahren, aber die absolute Mehrheit knapp verpasst. Sie braucht also einen Koalitionspartner. Eigentlich will niemand der anderen Parteien mit ihr regieren, nur das BSW schließt eine Zusammenarbeit nicht aus.
1: Und die CDU, die könnte eine Minderheitsregierung bilden. Dafür müsste sie aber dann mit allen anderen Parteien gemeinsame Sache machen. Das wäre politisch schwierig. Noch dazu hat die CDU eine Zusammenarbeit mit der Linken klar abgelehnt.
0: Ja, dann sind wir gespannt, auf welche Koalition es am Ende rausläuft, was das jetzt für die bundesweite Politik heißt und welche Chancen Politikexperten auch in diesem Ergebnis sehen, hört ihr gleich Punkt 7 in den Gong 96.3 Nachrichten.

0: 7:07. Und wenn dieser Montag bis jetzt noch nicht so richtig zündet, dann ändern wir das jetzt.
1: Mhm. Ob noch am Frühstückstisch, unterwegs zur Arbeit oder vielleicht schon mit dem ersten Kaffee vorm Rechner. Einmal Radio laut, bitte.
0: Ja, hier kommt der Sound, der euch jetzt schön in diese neue Woche schiebt.
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12: Aktuell 13 Grad im Westpark, 11 bei euch in Kirchheim im Landkreis München. Heute Sonne und harmlose Wolken im Mix, nochmal warm bis zu 28 Grad. Morgen Dienstag sonnig und heiß, 31 Grad. Danach der Temperatursturz, Mittwoch Regen und nur noch 17.
11: Bei uns in München wurde am Wochenende Geschichte geschrieben, Weltraumgeschichte. Was passiert ist, hört ihr gleich in den Nachrichten.
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13: Um 7 Uhr mit Nicolas Pinkernell. Guten Morgen. Wie geht es weiter nach dem Erdrutsch-Wahlsieg der AfD in Sachsen-Anhalt? Sie hat zwar knapp 44% der Stimmen geholt, die absolute Mehrheit aber verpasst. Die CDU kommt nur auf gut 17%, Grüne, SPD und Linke auf je rund 9. Ein Grund für den Wahlerfolg der gesichert rechtsextremen Fraktion ist die allgemeine Unzufriedenheit mit der Bundesregierung, sagt Jörg Siegmund, Politikexperte der Akademie für politische Bildung in Tutzing. Das müsse auch die bayerische Politik jetzt erkennen.
14: Schließlich sollte uns das Wahlergebnis vielleicht eine Mahnung dazu sein, ehrlich nach den Ursachen zu forschen und auch hier in einen Austausch zu kommen, was möglicherweise an der Politik in den letzten Jahren auf Bundesebene, auf Landesebene auch schiefgelaufen ist und wie man Menschen, die enttäuscht sind von der Politik, wieder zurückgewinnen kann für unsere Demokratie.
13: Die einzelnen Parteien arbeiten die Ergebnisse heute auf. Das Ottobrunner Startup ESA Aerospace hat europäische Geschichte geschrieben. Am Wochenende hat die Spektrum-Trägerrakete erstmals erfolgreich Satelliten ins All gebracht. Bundeskanzler Merz spricht von dem Beginn einer neuen Ära. Elektroautos sind in der EU beim Fahren deutlich günstiger als Benziner. Laut einer neuen Studie waren die Betriebskosten von E-Autos letztes Jahr im Schnitt gut ein Drittel günstiger als von Verbrennern. Hauptgründe sind fallende Batteriepreise und hohe Treibstoffkosten. Bei den Anschaffungskosten waren E-Autos in wichtigen Fahrzeugklassen genauso teuer.
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15: Ein Teddybär fährt jetzt in jedem Rettungswagen des Roten Kreuzes hier im Landkreis Freising mit. Die Kuscheltiere sollen vor allem Kindern nach Unfällen oder Verletzungen Trost spenden und ihnen die Angst nehmen. Bei Bedarf dürfen die kleinen Patienten den Teddy auch behalten. Aus Freising, Alexandra Goralska, Gong 96.3.
13: 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Das waren die Nachrichten um 7 Uhr.
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11: Besser ankommen mit dem besten Stau- und Blitzerservice für München. Auf den Straßen weiter alles entspannt.
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11: Unter anderem in Haidhausen die Ismaninger Straße beidseitig und in Planegg die Röntgenstraße. Danke und gute Fahrt.
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18: Guten Morgen, München.
11: Servus.
12: Servus, hi.
11: Stellt euch mal vor, ihr lauft durch die Stadt und entdeckt 10.000 Euro in einem Umschlag.
12: Könnte euch bald passieren. Und das Beste, ihr müsst die Kohle nicht abgeben, sondern dürft sie einfach behalten.
11: Ja, warum? Die ganze Story gleich.

0: Stellt euch mal vor, ihr lauft ganz normal hier durch München und plötzlich liegen da 10.000 Euro vor euch. Einfach so.
1: Ja, könnte euch bald wirklich passieren.
0: Ja, guten Morgen.
1: Morgen, hey.
0: 6:50 haben wir es, die Mike Tietschow hier auf Gong 96.3. Vielleicht hat der Urlaub eure Kasse komplett leer geräumt, dann füllen wir sie wieder auf. Und zwar ordentlich. Wir verstecken 10.000 Euro irgendwo hier in München.
1: Ja, ich finde allein den Gedanken schon geil. Irgendwo in unserer Stadt liegen dann einfach... ja, ein ganz schöner Batzen Kohle rum. Schon crazy.
0: Ja, und das Beste, wer das Geld findet, muss es natürlich nicht abgeben, sondern darf es behalten. Kein Haken, kein Edge, war nur Spaß. Die 10.000 Euro gehören dann euch.
1: Ja, vielleicht liegt das Geld unter einer Bank im Englischen Garten. Am Geländer, direkt an der Isar beim Flaucher.
0: Hinter einem der Löwen an der Residenz oder hinter irgendeinem Blumenkübel am Marienplatz. Und keine Angst, ihr müsst jetzt nicht ganz München auf links drehen. Wir geben euch natürlich heiße Hinweise zum Versteck hier im Radio.
1: Klar, also einfach weiter die Mike Tietschow hören. Wir bringen euch Hinweis für Hinweis näher an die 10.000 Euro.
0: Ja, bis irgendwann nur noch eine Frage bleibt. Wer von euch ist als Erster da?
1: Suchen, finden, freuen.
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0: Über diese Wahl sprechen heute alle hier in München und der Region.
1: Ja, noch nie war die AfD bei einer Landtagswahl so stark wie in Sachsen-Anhalt.
0: Ja, guten Morgen.
1: Guten Morgen, hi.
0: 17 nach 7 haben wir es, die Mike Thiel Show hier auf Gong 96.3 an diesem Montag. Ja, die AfD ist mit 43,8% klar die stärkste Partei in Sachsen-Anhalt geworden. Auf Platz 2, aber weit abgeschlagen, die CDU mit gerade mal 17,2%. Eine historische Klatsche.
1: Ja, viele fragen sich jetzt, wie konnte eine gesichert rechtsextreme Partei wie die AfD in Sachsen-Anhalt so viele Menschen überzeugen, sie zu wählen?
0: Jörg Siegmund ist Politikexperte an der Akademie für politische Bildung hier in Tutzing. Wie erklären Sie sich diesen enormen Wahlerfolg der AfD?
2: Der Wahlerfolg der AfD hat verschiedene Ursachen. Da ist zum einen der Spitzenkandidat Ulrich Siegmund, der mit seinem fröhlichen Auftreten Optimismus verbreitet hat und Menschen erreichen konnte, die der Politik eigentlich den Rücken gekehrt hatten. Mhm. Da ist zum anderen die inhaltliche Flexibilität der AfD, die einerseits in ihrem Wahlprogramm bestimmte Dinge eingefordert hat, die dann im Wahlkampf aber wiederum relativiert wurden, so nach dem Motto, ganz so ernst müsse man das vielleicht doch nicht nehmen. Und schließlich hat auch die allgemeine Unzufriedenheit mit der Arbeit der Bundesregierung zu diesem Wahlerfolg der AfD beigetragen.
0: Okay, jetzt ist natürlich die Frage, wer regiert in Zukunft in Sachsen-Anhalt? Die AfD hat ja trotz ihres starken Ergebnisses die absolute Mehrheit knapp verpasst. Welche Koalitionen möglich sind und wie wahrscheinlich eine Zusammenarbeit der verschiedenen Parteien ist, hört ihr gleich um Punkt 7:30 in den Gong 96.3 Nachrichten.

0: Es ist 6:30 und wir von Gong 96.3 sind schon heiß. Noch 12 Tage bis zur Wiesn. Und auf der Theresienwiese geht's jetzt in den Endspurt.
1: Ja, ab heute dürfen auch die letzten Schausteller ihre Buden aufbauen. Achterbahn und Riesenrad stehen schon. Langsam schaut's also richtig nach Wiesn aus.
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7: Aktuell 13 Grad in Nymphenburg, 11 bei euch in Neufahrn im Landkreis Freising. Heute Sonne, harmlose Wolken, nochmal warm, bis zu 28 Grad. Großes Sommerfinale morgen am Dienstag, sonnig, heiß 31 Grad. Danach der Temperatursturz, Mittwoch Regen und nur noch 17.
1: Das Wahlergebnis der AfD in Sachsen-Anhalt historisch. Welche Partei jetzt als einzige eine Zusammenarbeit mit der AfD nicht ausschließt, gleich.
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9: Um 7:30 mit Nicolas Pinkanell, guten Morgen. Die CDU büßt mehr als die Hälfte der Stimmen ein und erreicht nur noch gut 17%. Die AfD gewinnt mit 44% deutlich, verfehlt aber die absolute Mehrheit. Das sind die Ergebnisse der Landtagswahl in Sachsen-Anhalt. SPD, Grüne und Linke kommen jeweils auf rund 9%. Das BSW schafft es mit etwas über 5% knapp in den Landtag. Bei dem Ergebnis dürfte eine Regierungsbildung aber schwer werden. Selbst wenn CDU, SPD, Grüne und Linke zusammenarbeiten, kommen sie auf keine Mehrheit. Die AfD reicht zwar allen Parteien die Hand, sagt sie, will aber keine Kompromisse eingehen. Das BSW ist die einzige Partei, die eine Zusammenarbeit mit der AfD nicht ausschließt. Die FC Bayern Fußballfrauen haben einen neuen Bundesliga-Rekord aufgestellt. Mit dem 4:1-Sieg gegen Freiburg am Abend sind sie seit 45 Spielen ungeschlagen. Das hat bisher noch niemand geschafft.
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9: Fast alle Münchner U-Bahnhöfe sind mittlerweile komplett auf LED umgerüstet. Es fehlen nur noch 11. Dadurch spart die MVG jedes Jahr genug Strom für rund 22 Millionen Waschgänge oder 2/3 des Jahresverbrauchs der Allianz Arena. Noch mehr Infos aus München und

0: Unter anderem die B2 Höhe Mittersendling beidseitig und im Landkreis Starnberg in Tutzing die Traubinger Straße. Danke für mehr Blitzer 089 4x38 geht auch per WhatsApp.
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0: Servus!
1: Hallihallo!
0: Freitag habt ihr Dagi B in der Shitparade rausgewählt. Heißt, heute gibt's was Neues.
1: Ja, ist eine coole Nummer und ein Teil des Songs dürfte euch auf jeden Fall sehr bekannt vorkommen.
0: Ja, gleich stimmt ihr ab mit Hit oder Shit.

0: Schönen guten Morgen.
1: Morgen.
0: 7.40 Uhr. An den Hit könnt ihr euch safe noch alle erinnern. Ja, und da gibt's jetzt was Neues.
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0: Wir haben es euch erzählt, der kleine Junge aus dem Baby Shark Video, der ist mittlerweile 17 Jahre alt und will jetzt K-Pop-Star werden. Als Baby Shark Boy hat er seine neue Nummer Wave rausgebracht. Und was sagt er dazu? Hit oder Shit? 089 4x38 anrufen oder WhatsApp schicken. Und ab.

0: Nathalie? Was sagt München und die Region?
1: Wir finden den ganz cool. Julia schreibt, den kennt man doch und klingt trotzdem neu und cool. Absoluter Hit. Und auch Franka ist für Hit.
0: 2-0, dann gleich weiter. Morning mit Mike hier, wer ist da? Hallo?
2: Hallo, hier ist der Seb aus Bodenhausen.
0: Hi, du, was machen wir mit der Nummer? Hit oder Shit?
2: Das ist auf jeden Fall ein Hit. Und ich würde mich freuen, wenn der öfter gespielt wird, weil ich mir den echt gerne auch in der Freizeit anhöre.
0: Ach so, okay. 3-0 Hit, morgen wieder hier in der Shit-Parade. Baby Shark Boy mit...

0: So ein Ergebnis gab es bei der Landtagswahl noch nie. Schönen guten Morgen.
1: Guten Morgen.
0: 7.48 Uhr haben wir es hier auf Gong 96.3. War ein historischer Tag. Die AfD ist in Sachsen-Anhalt mit 43,8% stärkste Kraft.
1: Damit haben sie aber auch die absolute Mehrheit knapp verpasst. Heißt, es muss ein Regierungspartner her. Von den anderen Parteien schließt nur das BSW eine Zusammenarbeit mit der AfD nicht aus.
0: Ja, die AfD, die hat große Pläne, auch über die Grenzen von Sachsen-Anhalt hinaus. Welche Ziele sie jetzt laut Politikexperte verfolgt, hört ihr gleich dann in den Nachrichten. Und jetzt checken wir aber erstmal kurz mit euch ab, was in der letzten Ferienwoche so ansteht. Apple stellt nämlich übermorgen Mittwoch wieder neue Produkte vor. Unter anderem soll ein faltbares iPhone rauskommen.
1: Yes, am Donnerstag klingeln dann wieder all unsere Handys gleichzeitig. Es ist bundesweiter Warntag um 11 Uhr.
0: Dann geht diese Woche auch die neue Champions League-Saison los. Die Bayern haben ihr erstes Spiel zu ungewohnter Zeit, nämlich Donnerstagabend. Gegner Bode Glimt aus Norwegen. Und ihr könnt live dabei sein. In der Allianz Arena. 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
0: 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Schöne Woche euch.
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0: So, was haben wir denn? 6 vor 8 haben wir es. Das Wochenende ist vorbei. Wir nehmen uns trotzdem nochmal Partystimmung mit in die neue Woche.
1: Ja, ein absoluter Motivationsbooster. Der Beat reißt einen direkt mit. Da wird der Arbeitsweg oder direkt das Büro zum Dancefloor. Bringt euch perfekt in diesen Montag.
0: The Bowser und Magnetic.

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16: Aktuell 14 Grad im Lehel, 12 Grad bei euch in Tutzing im Landkreis Starnberg. Heute Sonne und harmlose Wolken im Mix, mittags örtlich auch mal ein kurzer Schauer möglich, nochmal warm bis zu 28 Grad. Morgen Dienstag sonnig und heiß, 31 Grad. Danach der Temperatursturz, Mittwoch Regen und nur noch 17.
15: Bei uns in München wurde am Wochenende Raumfahrtgeschichte geschrieben. Was dem Ottobrunner Startup ISA Aerospace gelungen ist, gleich.
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18: Um 8 Uhr mit Nicolas Pinkernell. Guten Morgen. Die AfD hat die Landtagswahl in Sachsen-Anhalt mit großem Vorsprung gewonnen, die absolute Mehrheit aber verpasst. Laut vorläufigem Endergebnis kommt sie auf knapp unter 44%. Dahinter folgt die CDU mit rund 17%. SPD, Grüne und Linke kommen je auf etwa 9%. Eine Regierungsbildung dürfte schwierig sein. Die AfD hat aber Ziele über Sachsen-Anhalt hinaus, sagt Politikexperte Jörg Siegmund von der Akademie für politische Bildung in Tutzing.
19: Die AfD wird versuchen, aus dem Ergebnis dieser Wahl langfristig Kapital zu schlagen. Sollte es ihr gelingen, in Sachsen-Anhalt doch eine Landesregierung zu bilden, dann wird sie das als Testlauf für andere Länder oder für die Bundesebene verkaufen. Und falls die Regierungsbildung in Sachsen-Anhalt scheitert, wird die AfD auch das den anderen Parteien anlasten.
18: Die CDU will ihr historisch schlechtes Ergebnis heute aufarbeiten. An Bundeskanzler Merz soll aber nicht gerüttelt werden. Das Ottobrunner Raumfahrtunternehmen ISA Aerospace hat einen Meilenstein in der deutschen Raumfahrtgeschichte erreicht. Am Wochenende hat eine Rakete des Startups den Orbit erreicht. Damit habe man europäische Geschichte geschrieben. Der erste Test vor 1,5 Jahren ging nur gut 20 Sekunden. Wer ein E-Auto hat, spart beim Fahren gut ein Drittel der Kosten im Vergleich zum Benziner. Das zeigt ein neuer Bericht. Grund sind demnach fallende Batteriekosten und die hohen Spritpreise.
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16: Noch 12 Tage bis zur Wiesn. Und hier auf der Theresienwiese geht der Aufbau heute in die letzte Runde. Ab jetzt dürfen auch alle übrigen Schausteller ihre Buden und Geschäfte aufbauen. Achterbahnen, Riesenräder und viele andere Fahrgeschäfte stehen schon. Von der Theresienwiese, Luca Weigel, Gong 96.3.
18: Immer aktuell informiert. Das waren die Nachrichten um 8 Uhr.
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15: Besser ankommen mit dem besten Stau- und Blitzerservice für München. Wegen einem Unfall braucht ihr laut der GONG 96.3 Live-Messung auf der A9 Richtung München zwischen Allershausen und Kreuzneufahren weiter 25 Minuten länger.
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15: Mit dabei Sendling, die Hansastraße und auch im Landkreis Ebersberg in Hohenlinden die Hauptstraße. Danke und gute Fahrt.
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0: Dieses Ergebnis sorgt heute Morgen in ganz Deutschland für Diskussionen.
1: Ja, denn so stark war die AfD bei einer Landtagswahl noch nie.
0: Ja, guten Morgen.
1: Guten Morgen, hi.
0: 7:50 haben wir es, die Mike-Thiel-Show hier auf Gong 96.3 an diesem Montag. Ja, die AfD hat die Landtagswahl in Sachsen-Anhalt gewonnen und das mit riesigem Abstand. Sie kommt laut dem vorläufigen Endergebnis auf 43,8% und hat damit ihr Ergebnis von vor 5 Jahren mehr als verdoppelt.
1: Ganz anders dagegen die Stimmung bei der CDU. Sie ist der große Verlierer, kommt nur noch auf rund 17,2%, haben damit ihr Ergebnis im Vergleich zur letzten Landtagswahl halbiert.
0: Ja, jetzt könnte man sagen, gut, was interessiert uns Münchner das Wahlergebnis in Sachsen-Anhalt? Aber Politikexperte Johannes Stolp von der Bundeswehr-Universität hier in München, diese Wahl hat Auswirkungen auf die gesamte Bundespolitik, ne?
2: Diese Wahl wird auf jeden Fall Auswirkungen auf die Bundesebene haben und auch auf ganz Deutschland. Ich gehe davon aus, dass dies ein Weckruf wird an unterschiedliche Stellen, sowohl in der Zivilgesellschaft, aber auch in der Bundespolitik. Für Friedrich Merz ist dieses Wahlergebnis eine weitere Niederlage und verbunden mit den Wahlen in Mecklenburg-Vorpommern und Berlin in 2 Wochen, in denen es für die CDU dort auch nicht gut aussieht, stärkt das die Position des Kanzlers auf jeden Fall nicht.
1: Wir werden sehen, welche Lehren die Altparteien jetzt aus diesem Wahlergebnis ziehen, auch hier bei uns in Bayern und München.
0: Ja, allerdings, auch wenn die AfD stärkste Partei ist, die absolute Mehrheit haben sie verpasst. Das heißt, es braucht eine Koalition zur Regierungsbildung. Wer da in Frage kommt, hört ihr gleich um 8:30 in den Gong 96.3 Nachrichten.

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0: Also mal ganz ehrlich, wie verrückt ist eigentlich die Vorstellung, dass irgendwo mitten hier in München einfach 10.000 Euro rumliegen?
1: Ein Riesenbatzen Kohle und jeder von euch könnte ihn finden und darf ihn behalten.
0: Ja, schönen guten Morgen.
1: Servus, hi.
0: 18 nach 8 haben wir es, die Mike Thiel Show hier auf Gong 96.3. Das ist real. Wir verstecken 10.000 Euro irgendwo hier in München für euch. Also, falls ihr gerade aus dem Sommerurlaub kommt und beim Blick aufs Konto kurz Schnappatmung bekommt, könnte das ein ganz gutes Timing sein.
1: Absolut. Urlaubskasse leer? Wir machen sie wieder voll. Und zwar mit 10.000 Euro. Ihr müsst sie nur finden. Zum Beispiel könnt ihr sie irgendwo im Olympiapark liegen. Unter irgendeiner Bank oder so.
0: Ja, oder am Viktualienmarkt hinter einem Mülleimer. Oder an irgendeiner Ecke bei euch, an der ihr schon immer hundertmal vorbeigelaufen seid.
1: Und keine Sorge, wir schicken euch natürlich nicht blind durch eine Millionenstadt. Wir geben euch hier im Radio die heißen Hinweise zum Versteck.
0: Also, einfach weiter die Mike Thiel Show hören. Wir bringen euch Stück für Stück näher an die Kohle ran.
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0: 7:30. Guten Morgen.
1: Morgen. Gong 96.3. Hashtag what?
0: Aus Schulzeiten haben wir ja alle noch diese typische Weltkarte im Kopf, die aber bald wird anders ausschauen. Ne?
1: Ja, die UN-Generalversammlung hat dafür gestimmt, künftig eine Weltkarte zu nutzen, auf der Länder und Kontinente realistischer groß dargestellt werden. Bisher wirkt Grönland zum Beispiel fast so groß wie Afrika. Dabei ist Afrika fast 14 Mal größer.
0: Oh, wenn Donald Trump das sieht, will er jetzt vermutlich Afrika haben.
1: Mike.

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8: Aktuell 15 Grad in Freiham, 13 bei euch in Petershausen im Landkreis Dachau. Heute Sonne, harmlose Wolken, Mix. Mittags kann es hier und da mal einen kurzen Schauer geben, nochmal warm bis zu 28 Grad. Morgen Dienstag dann das große Sommerfinale, sonnig nochmal heiß, 31 Grad. Danach der Temperatursturz mit einer Kaltfront am Mittwoch, Regen und nur noch 17 Grad.
1: Sachsen-Anhalt hat gewählt, eine historische Wahl. Zum ersten Mal ist die AfD bei einer Landtagswahl stärkste Kraft. Welche Regierungsbildung möglich wäre, gleich.
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10: Um 8:30 mit Nicolas Pinkanell, guten Morgen. Bei der Landtagswahl in Sachsen-Anhalt holt die AfD knapp 44% der Stimmen. Damit gewinnt sie die Wahl deutlich vor der CDU mit rund 17%, verfehlt aber die absolute Mehrheit. SPD, Grüne und Linke kommen je auf rund 9%. Eine Regierungsbildung dürfte jetzt allerdings schwierig werden. Nur das BSW schließt eine Zusammenarbeit mit der AfD nicht aus. Und selbst wenn CDU, Linke, SPD und Grüne zusammenarbeiten, haben sie keine Mehrheit. Die CDU-Bundes- und Landespartei will heute besprechen, wie es nach der Wahlschlappe weitergeht. Die Frauen des FC Bayern haben am Abend mit 4:1 gegen Freiburg gewonnen und damit ihr 45. Bundesligaspiel in Folge. Das ist ein neuer Rekord.
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10: Fast alle Münchner U-Bahnhöfe sind mittlerweile komplett auf LED umgerüstet. Es fehlen nur noch 11. Dadurch spart die MVG jedes Jahr genug Strom für rund 22 Millionen Waschgänge oder 2/3 des Jahresverbrauchs der Allianz Arena. Noch mehr Infos aus München und der Region gibt's um 9 Uhr von unseren München-Reportern.
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1: Besser ankommen mit dem besten Stau- und Blitzer-Service hier auf Gong 96.3. Nach dem Unfall immer noch Stau auf der A9 Richtung München zwischen Allershausen und Kreuzneufahren. Ihr braucht laut der Gong 96.3 Live-Messung aktuell 19 Minuten länger.
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1: Unter anderem Pasing, die Grefstraße beidseitig und im Landkreis Starnberg in Perchting, die Amdexer Straße. Danke für mehr Blitzer. 089 4x die 38 geht auch per WhatsApp.
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1: Servus.
8: Guten Morgen.
1: Gleich drei Dinge über die München und die Region.

0: Guten Morgen.
1: Servus, hi.
0: 8:30 haben wir es auf Gong 96.3. Sommerferienwoche 6, die letzte. Und hier sind drei Dinge, über die München und die Region diese Woche spricht.
1: Ja, Nummer 1. Mittwoch wird es spannend für alle Apple-Fans. Neue Produkte kommen und angeblich könnte sogar endlich das faltbare iPhone dabei sein.
0: Nummer 2. Die Bayern starten in die neue Champions-League-Saison. 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

0: Guten Morgen.
1: Hallo, guten Morgen.
0: Viertel vor neun.
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0: Ja, ihr chilliger Sound, mit dem kommt ihr easy in diesen Montag und in diese letzte volle Ferienwoche.
1: Ja, macht gute Laune. Es geht um den Moment, in dem man den Liebeskummer endlich hinter sich lässt und wieder klar sehen kann.
0: Ja, ist mein Hit-Tipp in dieser Woche. Kamrat und Love Sober.
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0: Aber cooler, fresher Sound, macht gute Laune.
1: Ja, so ein typischer Kamerazong, ja. Ne? Klingt locker, leicht, geht direkt ins Ohr.
0: Absolut, ist mein Lieblingsstück diese Woche hier in der Mike Thiel Show. Kamerad und Love Sober auf KOMM 96.3.

0: Kollege Chris Peisker ist bei mir im Studio. Guten Morgen.
1: Guten Morgen.
0: Bist du ready, in die neue Arbeitswoche zu starten?
1: Ja, absolut. Ja. Ne? Ich habe einen absoluten Gute-Laune-Mix für euch alle. Da geht der Montag direkt ein bisschen einfacher.
0: Okay.

0: Hört's das Beste von heute und auch jede Menge 2000er hier auf Gong 96.3.
1: Jawohl, also viel Spaß mit Chris.
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0: Das Gong 96.3 München Wetter kompakt. 17 Grad im Moment am Deutschen Museum, ebenso in Wesslingen im Landkreis Starnberg. Heute viel Sonne bis 28 Grad. Nur am Mittag kann mal ein kleiner Schauer mit dabei sein. Morgen Hochsommerfinale mit 31 Grad. Ab Mittwoch eine Kaltfront, da Temperatursturz auf nur noch 17 Grad. Hier in der Region fahren künftig Teddybären mit im Krankenwagen. Wo und wieso hört ihr gleich von unseren München Reportern.
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0: Um 9 Uhr mit Nicolas Pinkernell. Guten Morgen. Wie geht's weiter nach dem Erdrutsch-Wahlsieg der AfD in Sachsen-Anhalt? Sie hat zwar knapp 44% der Stimmen geholt, die absolute Mehrheit aber verpasst. Ein Grund für den Wahlerfolg der gesichert rechtsextremen Fraktion ist die allgemeine Unzufriedenheit mit der Bundesregierung, sagt Jörg Siegmund, Politikexperte der Akademie für politische Bildung in Tutzing. Das müsse auch die bayerische Politik jetzt erkennen.
14: Schließlich sollte uns das Wahlergebnis vielleicht eine Mahnung dazu sein, ehrlich nach den Ursachen zu forschen und auch hier in einen Austausch zu kommen, was möglicherweise an der Politik in den letzten Jahren auf Bundesebene, auf Landesebene auch schiefgelaufen ist und wie man Menschen, die enttäuscht sind von der Politik, wieder zurückgewinnen kann für unsere Demokratie.
0: Die einzelnen Parteien arbeiten die Ergebnisse heute auf. Das Ottobrunner Startup ESA Aerospace hat europäische Geschichte geschrieben. Am Wochenende hat die Spektrumträgerrakete erstmals erfolgreich Satelliten ins All gebracht. Bundeskanzler Merz spricht von dem Beginn einer neuen Ära. Elektroautos sind in der EU beim Fahren deutlich günstiger als Benziner. Laut einer neuen Studie waren die Betriebskosten von E-Autos letztes Jahr im Schnitt gut ein Drittel günstiger als von Verbrennern. Hauptgründe sind fallende Batteriepreise und hohe Treibstoffkosten.
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15: Ein Teddybär fährt jetzt in jedem Rettungswagen des Roten Kreuzes hier im Landkreis Freising mit. Die Kuscheltiere sollen vor allem Kindern nach Unfällen oder Verletzungen Trost spenden und ihnen die Angst nehmen. Bei Bedarf dürfen die kleinen Patienten den Teddy auch behalten. Aus Freising, Alexandra Goralska, Gong 96.3.
0: Immer aktuell informiert. Das waren die Nachrichten um 9 Uhr.
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0: Servus zu euch, die Autos besser ankommen mit dem besten Stau- und Blitzerservice für München. Aktuell alles frei.
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0: In Heidhausen, Ismaninger Straße beide Richtungen und im Landkreis Erding stehen sie in Moos-Inning in der Hauptstraße. Gute Fahrt.
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0: Guten Morgen, herzlich willkommen in Sommerferienwoche Nummer 6. Und egal, ob ihr frei habt oder schon wieder am Durchpowern seid im Job, wir sind bei euch mit euren Lieblingshits. Los geht's jetzt ganz entspannt mit Holly Humberstone. Hier ist To Love Somebody.

0: Ganz viele Technikfans in München und der Region schauen diese Woche gespannt nach Kalifornien, denn da wird was vorgestellt, das bricht gleich mehrere Rekorde. Servus, Gong 96.3 bei der Arbeit mit Chris Peisker. Es geht um das brandneue iPhone Ultra. Am Mittwoch um 19 Uhr will es Apple vorstellen. Und Gong 96.3 München, Reporter Matthias Ulrich, das Ding hat's in sich, gell?
1: Ja, genau. Das iPhone Ultra wird das erste faltbare Smartphone von Apple sein. Zusammengeklappt ist es 9 mm dünn, also vergleichbar mit anderen Smartphones. Und wenn man es auseinanderklappt, dann hält man ein nur 4,5 mm dickes iPad Mini in der Hand. Und zwar ganz ohne diese sichtbare Delle im Display. Damit wäre das iPhone Ultra das dünnste Apple-Produkt aller Zeiten.
0: Wahnsinn. Und rekordverdächtig ist auch der Preis, gell?
1: Ja, also offiziell ist noch nichts, aber Experten schätzen, dass das iPhone Ultra mindestens 2.400 Euro in der Standardkonfiguration kosten wird. Natürlich noch mit viel Luft nach oben, wenn man dann zum Beispiel mehr Speicher möchte.
0: Ja, Wahnsinn. Danke, Matthias. Und übrigens, gleichzeitig hat Nokia auch ein neues Handy angekündigt. Für 30 Euro mit 40 Tagen Akkulaufzeit. Also vielleicht eine gute Alternative, wenn ihr jetzt im September lieber eure Kohle für ein paar Wiesenmass ausgeben wollt.
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1: Und jetzt die aktuelle von Jennifer Lopez und David Guetta. Save Me Tonight. Save me tonight.
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1: Das Gong 96 Teil München, Wetter kompakt. 18 Grad aktuell am Sendlinger Tor, ebenso bei euch in Poing im Landkreis Ebersberg. Im Moment schön freundlich, vom Westen her aber gerade ein paar Wolken im Anflug, eventuell mit ein paar Schauern dabei am Mittag. Ansonsten schön mit maximal 28 Grad. Morgen nochmal Badewetter, heiß 31 Grad. Ab Mittwoch eine Kaltfront, da wird's wechselhaft mit nur noch 17 Grad.
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1: Service zu euch in die Autos, besser ankommen mit dem besten Stau- und Blitzerservice auf Gong 96.3, aktuell alles frei.
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1: Sendling, Hansastraße, beide Richtungen und in Taufkirchen in der Waldstraße. Für mehr Blitzer 089 4x38, geht auch per WhatsApp. Gute Fahrt.
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So Leute, jetzt kommt der Beweis, dass Castingshow-Gewinner nicht immer nur One-Hit-Wonder sein müssen. Servus, hier ist Gong 96.3. Wir spielen Münchens Meistermusik bei der Arbeit. Jetzt frischer Sound von Cat's Eye. Die Mädels, die gibt's seit letztem Jahr. Da wurden sie bei der Netflix-Show gegründet. Dann sind sie weltweit durch die Decke gegangen mit ihrem Hit Gabriella. Und die Nummer hier ist jetzt der Nachfolger. Mega lässig für München und die Region. Hier ist Animal.

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14: Discogn 96.3, München Wetter kompakt, der Montag meist freundlich, maximal 28 Grad. Nur gegen Mittag mal ein paar dickere Wolken mit dabei, stellenweise auch Regen. 18 im Moment am Kolumbusplatz, ebenso bei euch in Karlsfeld im Landkreis Dachau. Morgen Hochsommerfinale mit 31 Grad, ab Mittwoch eine Kaltfront, da der Temperatursturz auf nur noch 17 Grad. Die Landtagswahl in Sachsen-Anhalt ist heute das Thema. Was Ministerpräsident Söder dazu sagt, hört ihr jetzt.
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16: Um 10 Uhr mit Nicolas Pinkernell. Grüß Gott. Die bayerische Politik reagiert auf die Ergebnisse der Landtagswahl in Sachsen-Anhalt. Die AfD hat knapp 44% der Stimmen geholt. Ministerpräsident Söder spricht von einem Denkzettel für die Bundesregierung. Er fordert mehr Tempo bei Reformen, aber sozial ausbalanciert. Ähnlich äußert sich auch CSU-Fraktionschef Holecek. Bei Themen wie der Krankenhaus- oder Pflegereform müsse man wieder hinhören, sagt er. In diesen Tagen ist es soweit. Die ersten Haushalte hier in München bekommen die gelbe Tonne. Die zuständigen Unternehmen starten mit der Auslieferung in den äußeren Stadtteilen. Später sind dann die dichter besiedelten Gebiete dran, heißt es. Allerdings, bis Ende Dezember sollte man Verpackungen und Co. noch zur Wertstoffinsel bringen. Die gelben Tonnen werden nämlich erst ab Januar geleert. Kurze Aufregung am Münchner Flughafen. Dort konnte gestern Nachmittag kurzzeitig kein Flieger abheben. Ein Pilot hatte eine verdächtige Wahrnehmung gemeldet, wie es heißt. Die Polizei hat das überprüft, allerdings nichts gefunden. Von einem Drohnenvorfall will der Flughafen deswegen nicht sprechen.
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17: Die Fasanenstraße zieht sich fast durch ganz Unterhaching und gehört jetzt vor allem den Radlern. Denn jetzt ist sie eine Fahrradstraße. Radfahrer dürfen hier nebeneinander fahren und haben Vorrang. Für Autos gilt höchstens Tempo 30. Aus Unterhaching, Felix Kröckel, Gong 96.3.
14: 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Das waren die Nachrichten um 10 Uhr.
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14: Servus zu euch in die Autos, besser ankommen mit dem besten Stau- und Blitzerservice. Für München, Obacht bitte auf dem mittleren Ring zwischen Kandi-Tunnel und Brudermühlbrücke. Da steht ein defekter LKW auf der rechten Spur. Außerdem stockend auf der B11 Richtung Wolfratshausen, Höhe Pullach. Die Gong 96.3 Live-Messung zeigt, 16 Minuten braucht ihr länger.
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14: Sendling, Luise-Kieselbach-Tunnel, da stehen sie, und zwar in Richtung A96. Und in Dachau in der Brucker Straße. Gute Fahrt.
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14: Happy Montag. Schön, dass wir gemeinsam durch die neue Woche powern. Und das machen wir natürlich mit ganz viel Lieblingsmusik. Bibi Rexha gleich mit dabei, Olivia Dean, Lady Gaga. Und los geht's mit Michi Schulte. Bisschen verträumt und mega schön. Hier ist 5 a.m.

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0: Schönen Montagvormittag euch, hier ist Gong 96.3. Gleich wieder mit einer halben Stunde Hits für euch im Job. Unter anderem das Beste von heute dabei von Nico Santos. Why don't you stay? Summer Vibes für den bis zu 28 Grad Montag mit Why Don't You Stay. Die Nummer und noch ganz viel mehr. Münchens meiste Musik bei der Arbeit gleich auf Gong 96.3.
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0: Das Gong 96.3 München, Wetter kompakt. Vom Westen her gerade Wolken im Anflug. Die haben stellenweise ein bisschen Regen mit dabei, aber auch nur jetzt in der Mittagszeit. Sonst schön mit 28 Grad in der Spitze, 21 im Moment an der Eisbachwelle im Englischen Garten, 20 in Marktschwaben im Landkreis Ebersberg. Morgen nochmal hochsommerlich heiß mit 31 Grad, danach dann mit einer Kaltfront deutlich wechselhafter und kühler.
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0: Servus zu euch in die Autos. Besser ankommen mit dem besten Stau- und Blitzerservice auf Gong 96.3. Weiterhin Obacht bitte auf dem mittleren Ring zwischen Kanditunnel und Brudermühlbrücke. Da versperrt immer noch der kaputte LKW die rechte Spur.
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0: Bogenhausen, Richard-Strauss-Tunnel Richtung A94 und in Aschheim stehen sie in der Falkenstraße. Gute Fahrt.
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0: so klang Herzschmerz in den 2000ern. Avril Lavigne, Complicated auf Gong 96.3. Wir spielen Münchens meiste Musik bei der Arbeit und mit dem Ding hier feiern wir nochmal die letzten so richtig warmen Tage im Sommer.
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14: Das Gong 96 Teil München, Wetter kompakt. 23 Grad im Moment am Friedensengel, 21 im Erdinger Moos. Am Flughafen aktuell ein paar Wolken stellenweise. In der Mittagszeit ist dann Regen mit dabei, danach dann aber wieder freundlich. Heute maximal 28 Grad. Morgen hochsommerlich heiß mit 31 Grad. Ab Mittwoch deutlich wechselhafter und eine Kaltfront. Einige von euch bekommen demnächst die gelbe Tonne. Wo die Auslieferung startet und wann sie dann geleert wird, hört ihr gleich.
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14: Um 11 Uhr mit Nicolas Pinkanell. Grüß Gott. Die Landtagswahl in Sachsen-Anhalt hat offenbar auch Folgen für die Bundesregierung. Sowohl aus der Union als auch aus der SPD heißt es, der große Erfolg der AfD sei ein Signal an Berlin. Während Bayerns Ministerpräsident Söder jetzt allerdings bei Reformen aufs Gas drücken will, stellt Vizekanzler Klingbeil von der SPD den Reformkurs in Frage. In den letzten Wochen hatten etwa das geplante Aus der Rente nach 45 Beitragsjahren vor allem im Osten für Kritik gesorgt. Währenddessen feiert die AfD auch jetzt noch weiter. In einer Pressekonferenz spricht Parteichefin Alice Weidel von einem klaren Regierungsauftrag, nicht nur in Sachsen-Anhalt, sondern auch in der Bundespolitik. Ihr Ziel sei es, ein Ergebnis von mindestens 40% bei der nächsten Bundestagswahl einzufahren. Bei der Landtagswahl in Sachsen-Anhalt hat die AfD knapp 44% der Stimmen geholt, bei einer Rekordwahlbeteiligung von fast 80%. Ab Januar gibt es auch hier in München das gelbe Tonnensystem für etwa Verpackungen. In diesen Tagen starten die zuständigen Unternehmen mit der Auslieferung. Los geht's in den äußeren Stadtbezirken, danach sind die dichter besiedelten Gebiete dran, heißt es. Weil die Leerung aber eben erst im Januar startet, soll man die gelben Tonnen noch nicht nutzen.
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16: Unter Föhring soll kleine Wälder bekommen, die an heißen Tagen für mehr Schatten sorgen. Bei den sogenannten Tiny Forests werden kleine Flächen sehr dicht mit Bäumen und Sträuchern bepflanzt. Die Gemeinde sucht jetzt nach passenden Standorten dafür. Aus Unter Föhring, Max Eckert, Gong 96.3.
14: 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Das waren die Nachrichten um 11 Uhr.
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14: Service zu euch, die Autos besser ankommen mit dem besten Stau- und Blitzerservice für München. Obacht bitte auf der A92 Richtung München. Zwischen Freising Ost und Freising Mitte, da liegt ein Spanngurt auf der Strecke.
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14: In der Lerchenau stehen sie. Lerchenauer Straße beide Richtungen und im Landkreis Freising in Fahrenshausen in der Ingolstädter Straße. Gute Fahrt.
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14: Servus. So, gleich haben wir eine wichtige Info für alle, die gerade auf Jobsuche sind oder wen kennen. Es geht gerade eine ziemlich fiese Betrugsmasche rum. Was Abzocker vorhaben, wie ihr sie erkennt und euch auch schützt, das hört ihr hier in 10 Minuten. Davor Tame Impala mit Dracula.

0: Mega 2000er Sound von Bastille auf Gong 96.3 Pompeii. Wir spielen Münchens meiste Musik bei der Arbeit. Und Arbeit ist auch ein gutes Stichwort. Wir haben jetzt eine wichtige Info für alle, die gerade auf Jobsuche sind oder wen kennen. Gong 96.3 München Reporterin Ale Goralska. Die Verbraucherzentrale warnt gerade vor einer neuen Betrugsmasche. Job-Scamming.
1: Dabei schalten Betrüger gefälschte Anzeigen auf seriösen Jobportalen oder schreiben einen sogar direkt auf WhatsApp an. Meistens sind das Nebenjobs oder Homeoffice-Jobs mit wenig Aufwand, dafür aber sehr gutem Gehalt. Aber noch bevor es den Arbeitsvertrag gibt, soll man sich dann per Live-Video übers Handy identifizieren und auch seinen Ausweis in die Kamera halten. Und genau da schnappt dann die Falle zu, denn mit diesen Daten eröffnen die Betrüger ein echtes Bankkonto auf euren Namen, das sie dann zum Beispiel für illegale Fake-Shops nutzen.
0: Okay, krass. Und wie kann man sich davor schützen?
1: Also, die Verbraucherzentrale sagt ganz klar, kein seriöses Unternehmen verlangt vor dem Arbeitsvertrag jemals so einen Videocheck oder auch Fotos von eurem Ausweis. Sobald sowas gefordert wird, einfach direkt den Kontakt abbrechen und auch eine Anzeige bei der Polizei erstatten.
0: Okay, alles klar, danke Ale. Die wichtigsten Infos zum Jobscamming. Neue fiese Betrugsmasche gibt's jetzt nochmal zum Nachlesen auf radiogong.de.
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1: Das Gong 96.3 München-Wetter kompakt. Jetzt in der Mittagszeit ein paar Regenwolken im Anflug. Vereinzelt kommt was runter bei 24 Grad am Olympiaturm, 24 auch in Germering im Landkreis Fürstenfeldbruck. Am Nachmittag aber wieder super schön mit bis zu 28 Grad. Morgen Hochsommerfinale mit 31 Grad, ab Mittwoch mit einer Kaltfront deutlich kühler und wechselhaft.
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1: Servus zu euch, die Autos besser ankommen mit dem besten Stau- und Blitzer-Service auf Gong 96.3. Aktuell nicht viel los auf den Straßen, habt ihr freie Fahrt, wir schauen auf die Gleise. Bei der S7, da kommt es aktuell in beiden Richtungen zu Verspätungen und Teilausfällen, da muss ein Signal repariert werden.
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1: In Trudering am Schatzbogen beide Richtungen und in Erding stehen sie in der Schlossallee. Gute Fahrt!
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herzlich willkommen an dieser Stelle in Sommerferienwoche Nummer 6. Heißt, ganz viele von euch kommen aus dem Urlaub zurück. Schön, dass ihr wieder da seid. Hier ist Gong 96.3 mit der meisten Musik bei der Arbeit für München und die Region. Und da habe ich jetzt frischen Sound für euch von Superstar Taylor Swift. Sie ist zurück im Country-Genre, wo sie vor knapp 20 Jahren ihre Anfänge hatte. Und weil sie so ein bisschen die Befürchtung hatte, dass sie countrymäßig ein bisschen eingerostet ist, hat sie die Nummer vorab schon einigen Radiostationen vorgespielt, um nach der Meinung der Experten zu fragen. Ist kein Witz. Und es ist einfach ein richtig toller, gute Laune-Song geworden. Perfekt für euren Weg in Richtung Mittagspause. Hier ist Taylor Swift mit I Knew It, I Knew You.

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13: Das Gong 96.3 München, Wetter kompakt, 24 Grad im Moment am Perlacher Forst, 24 auch in Unterschleißheim. Die ein oder andere Regenwolke ist jetzt in der Mittagspause am Start. Danach dann aber wieder freundlich, heute Nachmittag Sonne mit maximal 28 Grad. Morgen dann nochmal Badewetter mit 31 Grad, ab Mittwoch deutlich wechselhafter und mit einer Kaltfront auch kühler. Die Landtagswahl in Sachsen-Anhalt ist heute das Thema. Was Ministerpräsident Söder dazu sagt, hört ihr jetzt.
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14: Um 12 Uhr mit Nicolas Pinkanell. Grüß Gott. Die bayerische Politik reagiert auf die Ergebnisse der Landtagswahl in Sachsen-Anhalt. Die AfD hat knapp 44% der Stimmen geholt. Ministerpräsident Söder spricht von einem Denkzettel für die Bundesregierung. Er fordert mehr Tempo bei Reformen, aber sozial ausbalanciert. Ähnlich äußert sich auch CSU-Fraktionschef Holecek. Bei Themen wie der Krankenhaus- oder Pflegereform müsse man wieder hinhören, sagt er. In diesen Tagen ist es soweit. Die ersten Haushalte hier in München bekommen die gelbe Tonne. Die zuständigen Unternehmen starten mit der Auslieferung in den äußeren Stadtteilen. Später sind dann die dichter besiedelten Gebiete dran, heißt es. Allerdings, bis Ende Dezember sollte man Verpackungen und Co. noch zur Wertstoffinsel bringen. Die gelben Tonnen werden nämlich erst ab Januar geleert. Kurze Aufregung am Münchner Flughafen. Dort konnte gestern Nachmittag kurzzeitig kein Flieger abheben. Ein Pilot hatte eine verdächtige Wahrnehmung gemeldet, wie es heißt. Die Polizei hat das überprüft, allerdings nichts gefunden. Von einem Drohnenvorfall will der Flughafen deswegen nicht sprechen.
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15: Die Fasanenstraße zieht sich fast durch ganz Unterhaching und gehört jetzt vor allem den Radlern. Denn jetzt ist sie eine Fahrradstraße. Radfahrer dürfen hier nebeneinander fahren und haben Vorrang. Für Autos gilt höchstens Tempo 30. Aus Unterhaching, Felix Köckel, Gong 96.3.
14: 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Das waren die Nachrichten um 12 Uhr.
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13: Servus zu euch, die Autos besser ankommen mit dem besten Stau- und Blitzerservice für München. Aktuell auf den Straßen nicht viel los. Wir schauen auf die Gleise. Bei der S2 und S7, da kommt es momentan wegen voneinander unabhängigen Störungen in beiden Richtungen zu Teilausfällen und Verspätungen. Bitte checkt vorher euren Fahrplan.
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13: In Obermenzing, in der Meierwehrstraße, beide Richtungen. Und im Landkreis Dachau stehen sie in Bergkirchen in der Münchner Straße. Gute Fahrt!
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13: Servus, München und Region powern durch den Montag und die Playlist, die kommt natürlich von uns. Katy Perry gleich mit dabei mit einem Mega 2000er. Alex Warren, Kamrat und los geht's jetzt ganz gefühlvoll mit Harry Styles. Hier ist American Girls.

0: Also normalerweise gilt ja, wenn man irgendwo auf der Straße einen riesen Haufen Geld findet, dann muss man es abgeben und kriegt um die 3% Finderlohn. Ne? Normalerweise. In diesem Fall dürft ihr aber alles behalten. Servus, Gong 96.3 hier mit Chris Peisker und das ist kein Witz. Wir verstecken hier irgendwo bei uns in München 10.000 Euro. 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Und das Beste, ihr bekommt von uns heiße Hinweise zum Versteck. Vielleicht liegt die Kohle am Sockel, an der Bavaria oder in irgendeinem Beet am Gärtnerplatz oder an einem Ort, auch an dem ihr schon 100 Mal vorbeigelaufen seid. Ich sag's wie es ist, so einfach seid ihr noch nie an 10.000 Euro gekommen. Also einfach morgen früh wieder die Mike-T-Show einschalten, damit ihr nichts verpasst.
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0: Das Gong 96.3 München, Wetter kompakt. Warme 26 Grad im Moment am Sendlinger Tor, 25 in Prohingen im Landkreis Ebersberg. Dazu jetzt am Mittag ein paar Wolken und ein bisschen Regen mit dabei. Ab dem Nachmittag aber wieder schön sonnig. Morgen heiß, nochmal 31 Grad, also Hochsommerfinale. Ab Mittwoch deutlich kühler mit einer Kaltfront, da nur noch 17 Grad.
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0: Servus, sollen die Autos besser ankommen mit dem besten Stau- und Blitzerservice auf Gong 96.3. Und es schaut soweit ganz gut aus, keine größeren Staus und Störungen.
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0: In der Lerchenau, Lerchenauer Straße beide Richtungen und im Landkreis Freising in Fahrenshausen in der Ingolstädter Straße. Für mehr Blitzer 0894x38, geht auch easy per WhatsApp. Gute Fahrt.
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1: Und jetzt die aktuelle von Jennifer Lopez und David Guetta. Save me tonight.
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Eine der schönsten One-Hit-Wonders aus den 2000ern. The Calling, Wherever You Will Go, hier auf Gong 96.3. Sie haben ein paar Mal probiert, aber an den Erfolg von der Nummer sind sie nie wieder rangekommen. Habt einen schönen Montag mit Münchens Meistermusik bei der Arbeit. Jetzt von einem Typen, der schon ein paar mehr Hits hatte. Mit seiner Soul-Stimme natürlich auch kein Wunder. Das Beste von heute von Teddy Swims, Mr. Know-It-All.

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17: Das Gong 96.3 München, Wetter kompakt. Paar Wolken gerade am Start mit Regen im Gepäck bei 26 Grad in der Innenstadt am Marienplatz, 26 auch in Tutzing im Landkreis Starnberg. Am Nachmittag dann aber wieder freundlich. Morgen Hochsommerfinale, heiße 31 Grad. Ab Mittwoch dann der Wetterumschwung, da wird es wechselhafter und mit einer Kaltfront auch kühler, nur noch 17 Grad. Die Landtagswahl in Sachsen-Anhalt ist entschieden. Worauf es jetzt laut Oberbürgermeister Krause ankommt, hört ihr jetzt.
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18: Um 13 Uhr mit Lennart Werner. Grüß Gott. Die AfD hat die Landtagswahl in Sachsen-Anhalt deutlich gewonnen und auch hier in Bayern fragen sich die anderen Parteien, wie gehen wir mit dem Ergebnis um? Oberbürgermeister Krause spricht von einer Katastrophe. Es müsse jetzt darum gehen, die AfD von der Machtübernahme fernzuhalten. Sei der Tiger erstmal in der Manege, gäbe es kein Zurück, sagt er. Ministerpräsident Söder hat einen anderen Ansatz. Die AfD habe den Regierungsauftrag in Sachsen-Anhalt bekommen. Jetzt müsse sie zeigen, was sie ohne politische Konzepte überhaupt hinbekomme. Ab Januar gibt es auch hier bei uns in München das gelbe Tonnensystem. In diesen Tagen starten die zuständigen Unternehmen schon mit der Auslieferung. Los geht's mit den äußeren Stadtbezirken. Danach sind die dichter besiedelten Gebiete dran, heißt es. Weil die Leerung aber eben erst im Januar startet, soll man die gelben Tonnen noch nicht nutzen. Der Fachkräftemangel in Deutschland könnte sich einer neuen Studie nach zügig verschärfen. Bis 2029 könnten demnach rund 723.000 Fachkräfte fehlen. Das wären doppelt so viele wie noch im vergangenen Jahr. Besonders im Verkauf wäre der Fachkräftemangel groß.
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19: Unter Föhring soll kleine Wälder bekommen, die an heißen Tagen für mehr Schatten sorgen. Bei den sogenannten Tiny Forests werden kleine Flächen sehr dicht mit Bäumen und Sträuchern bepflanzt. Die Gemeinde sucht jetzt nach passenden Standorten dafür. Aus Unter Föhring, Max Eckhardt, Gong 96.3.
18: Immer aktuell informiert. Das waren die Nachrichten um 13 Uhr.
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17: Servus zu euch, in die Autos besser ankommen mit dem besten Stau- und Blitzer-Service für München. Soweit keine größeren Staus und Störungen.
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17: In Sendling stehen sie in der Garmischer Straße. Danke an Martin fürs Melden. Und in Planegg in der Röntgenstraße. Gute Fahrt.
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17: Servus. München und die Region powern durch den Montag und nebenbei bei der Arbeit checken wir gleich mal, worauf ihr euch die Woche so freuen könnt. Es wird nämlich sportlich, spannend und es gibt was Neues aus der Technikwelt. Die Highlights, die hört ihr hier in 10 Minuten.

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0: So, Freunde, kurzer Check mal an dieser Stelle, was in der neuen Woche alles so ansteht. Servus, Gong 96.3 bei der Arbeit mit Chris Peisker. Am Mittwoch wird's spannend für alle Technikfans. Es werden neue Apple-Produkte vorgestellt. Und dieses Mal ist auch das iPhone Ultra mit dabei. Das erste faltbare Smartphone von Apple für über 2.000 Euro. Wahnsinn. Donnerstagabend starten die Bayern dann in die Champions-League-Saison. In der Allianz Arena geht's gegen Bodo Glimt aus Norwegen. 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Wir sind nämlich gleich zweimal nominiert. 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Und für unser Radioduell zur Münchner Oberbürgermeister Stichwahl. 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
1: Und jetzt die aktuelle von Nico Santos. 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
1: Das Gong 96 Teil München, Wetter kompakt. Wie angekündigt, ziehen die Regenwolken jetzt so langsam Richtung Osten ab und dann wird es wieder schön sonnig am Nachmittag. 26 Grad aktuell an der Alten Pinakothek, 26 auch in Sauerlach. Morgen am Dienstag dann nochmal Hochsommer-Vibes mit 31 Grad. Ab Mittwoch mit einer Kaltfront deutlich wechselhafter, nur noch 17 Grad.
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1: Servus zu euch in die Autos, besser ankommen mit dem besten Stau- und Blitzerservice auf Gong 96.3. Obacht bitte auf der A92 Richtung Deggendorf zwischen Eching-Ost und Freising-Süd. Da sind Menschen auf der Fahrbahn.
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1: Trudering am Schatzbogen beidseitig und in Erding in der Schlossallee. Für mehr Blitzer 0894x38. Geht auch easy per WhatsApp. Gute Fahrt.
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0: Leute, das Wetter passt. Es wird herrlich mild mit 22 Grad am Abend. Also perfekt, wenn ihr nochmal Bock habt, euch die Inliner oder Rollerblades umzuschnallen. Ab 21 Uhr die vorletzte Blade Night der Saison. Start wie immer am Bavaria Park. Und bis es soweit ist, bis wir in den Feierabend starten, spielen wir hier auf Gong 96.3 Münchens meiste Musik bei der Arbeit. Wunderschön, mega Ohrwurm und ganz frisch dabei. Hier ist Shootingstar Olivia Rodrigo mit Drop Dead.
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0: 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Ja, jetzt kommt so langsam die Sonne wieder raus. 26 Grad an der Praterinsel, 25 in Mammendorf im Landkreis Fürstenfeldbruck. Heute und vor allem morgen nochmal unbedingt ausnutzen. Nochmal Summer Vibes. Morgen sogar bis 31 Grad. Ab dem Mittwoch deutlich wechselhafter und durch eine Kaltfront auch nur noch maximal 17 Grad. Die Deutsche Bahn und Verspätungen, das passt ja wie die Faust aufs Auge. Doch im August war die Bahn ein bisschen pünktlicher. Neueste Zahlen dazu gleich.
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0: Um 14 Uhr mit Lennart Werner. Grüß Gott. Das Wahlergebnis und der überdeutliche Sieg der AfD ist ein ultimativer Warnschuss für Deutschland. Das sagte Oberbürgermeister Krause zur Landtagswahl in Sachsen-Anhalt. Jetzt müsse es darum gehen, die AfD von der Machtübernahme fernzuhalten. Gleichzeitig könne es ein Weiter-so nicht geben. Die Politik brauche eine positive Vision von der Zukunft und dürfe sich nicht nur um Probleme von heute kümmern. In Gern, hier im Münchner Westen, fahren jetzt Autos ohne Fahrer. Die MVG und die Stadt testen dort drei kleine Busse, die künftig auch Fahrgäste transportieren sollen. Damit werde autonomes Fahren zum allerersten Mal sichtbar auf Münchens Straßen, sagt die MVG. Geplant ist, dass die Busse erstmal alleine fahren, um die Straßen kennenzulernen. Danach sollen auch Fahrgäste mitgenommen werden. Wer darauf Lust hat, kann sich jetzt schon dafür anmelden. Die Deutsche Bahn stellt den Shampoos schon mal kalt. Im August waren die Fernzüge etwas pünktlicher als die beiden Monate davor. Knapp 54% der ICEs sind ohne größere Verzögerungen angekommen. 2% besser als vorher. Bahnchefin Paller peilt ja bis Ende des Jahres 60% Pünktlichkeit an.
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20: Die Fasanenstraße zieht sich fast durch ganz Unterhaching und gehört jetzt vor allem den Radlern. Denn jetzt ist sie eine Fahrradstraße. Radfahrer dürfen hier nebeneinander fahren und haben Vorrang. Für Autos gilt höchstens Tempo 30. Aus Unterhaching, Felix Köckel, Gong 96.3.
21: 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Das waren die Nachrichten um 14 Uhr.
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22: Servus zu euch, die Autos besser ankommen mit dem besten Stau- und Blitzer-Service für München. Ihr habt aktuell Freifahrt.
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22: In der Lerchenau, Lerchenauer Straße beide Richtungen und im Landkreis Freising in Fahrenshausen in der Ingolstädter Straße. Gut Fahrt.
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22: Servus, wir machen uns einen gemütlichen Montagnachmittag bei der Arbeit. Unter anderem gleich mit einem Wachmacher von Bibi Rexha. Jason Derulo ist mit dabei, Olivia Dean. Und los geht's mit dem viralen Ohrwurm von Temper City. Hier ist Self-Aware.

0: So, kurze Frage in die Runde an diesem Montagnachmittag. Wer von euch hat schon mal Geld auf der Straße gefunden? Ja, viele wahrscheinlich, ne? Vielleicht ein paar Münzen oder so. Aber wie wär's, wenn ihr auf einmal 10.000 Euro findet? Servus, Gong 96.3 bei der Arbeit mit Chris Peiska. 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

0: Schönen Montagnachmittag euch, hier ist Gong 96.3, gleich mit der nächsten halben Stunde Hits für euch im Job, unter anderem mit dem Besten von heute von The Bowser. Die Nummer pusht euch nochmal für die nächsten To-Dos. Magnetic. Wir spielen euch Münchens meiste Musik bei der Arbeit. Gleich wieder auf Gong 96.3.
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0: Das Gong 96.3 München-Wetter kompakt. 26 Grad aktuell im Hasenbergl, 25 in Ottenhofen im Landkreis Erding. Der Montagnachmittag jetzt wieder schön sonnig. Die Wolken, die haben sich so gut wie alle verzogen. Morgen dann nochmal Hochsommer-Vibes. Heiß bei 31 Grad. Und ab Mittwoch der Wetterumschwung, da deutlich kühler. Und durch eine Kaltfront nur noch maximal 17 Grad.
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0: Servus zu euch, die Autos besser ankommen mit dem besten Stau- und Blitzer-Service auf Gong 96.3 und Obacht bitte auf der A95 Richtung Garmisch-Partenkirchen zwischen Schäftlarn und Wolfratshausen. Da ist der mittlere Fahrstreifen blockiert, da liegt ein Greifvogel auf der Fahrbahn.
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0: In Sendling, Garmischer Straße und in Planegg in der Röntgenstraße. Für mehr Blitzer 0894x38 geht auch per WhatsApp. Gute Fahrt.
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0: einer ihrer schönsten Songs, Pink mit Sober, Gänsehaut 2000er hier auf Gong 96.3. Wir spielen Münchens meiste Musik bei der Arbeit, jetzt mit eurer Monday Motivation von Bruno Mars. Hammer, gute Laune Sound.
1: Also ist mein von Bruno Mars. Also ich mag ihn generell gerne. Ich finde, er hat auch so, bringt auch Stimmung.
2: Ja, sehr, sehr großes, viele Summer-Vibes gibt er.
3: Also ein gute Laune-Lied.
2: Ich liebe den.
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14: Das Gong 96 Tag München Wetter kompakt. Immer mehr Sonne jetzt am Nachmittag bei 26 Grad im Lehmbachhaus, 26 auch bei euch im Landkreis Freising in Langenbach. Am Abend kann es vereinzelt nochmal nass werden, morgen dann sonnig und heiß bei 31 Grad. Mittwoch wird es dann schlagartig mal 10 Grad kühler und auch ordentlich verregnet. Die Landtagswahl in Sachsen-Anhalt ist entschieden und worauf es jetzt laut dem Münchner OB Krause ankommt, hört ihr in den Nachrichten.
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15: Um 15 Uhr mit Lennart Werner. Grüß Gott. Die AfD hat die Landtagswahl in Sachsen-Anhalt deutlich gewonnen. Bei den anderen Parteien steht jetzt bundesweit die Frage im Raum, wie gehen wir mit diesem Ergebnis um? Laut Oberbürgermeister Krause müsse es jetzt darum gehen, die AfD von der Machtübernahme fernzuhalten. Sei der Tiger erst in der Manege, dann gäbe es kein Zurück. Ministerpräsident Söder hat einen anderen Ansatz. Die AfD habe klar den Regierungsauftrag bekommen. Jetzt müsse sie zeigen, was sie ohne politische Konzepte auch hinbekommen. Bei uns in München bekommen die ersten Haushalte in diesen Tagen eine gelbe Tonne vor die Haustür gestellt. Die Unternehmen liefern die Tonnen zunächst in den äußeren Stadtteilen aus. Allerdings bis Ende Dezember sollte man Verpackungen und Co. noch zur Wertstoffinsel bringen. Die gelben Tonnen werden nämlich erst ab Januar geleert. Der Fachkräftemangel in Deutschland könnte sich einer neuen Studie nach zügig verschärfen. Bis 2029 könnten demnach rund 723.000 Fachkräfte fehlen, vor allem im Verkauf. Das wären dann doppelt so viele wie noch im letzten Jahr.
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16: Unter Föhring soll kleine Wälder bekommen, die an heißen Tagen für mehr Schatten sorgen. Bei den sogenannten Tiny Forests werden kleine Flächen sehr dicht mit Bäumen und Sträuchern bepflanzt. Die Gemeinde sucht jetzt nach passenden Standorten dafür. Aus Unter Föhring, Max Eckert, Gong 96.3.
15: 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Das waren die Nachrichten um 15 Uhr.
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14: Besser ankommen mit dem besten Stau- und Blitzeservice für München. Vorsicht auf der A8 Stuttgart Richtung München zwischen Sulzenmoos und auch auf Fürstenfeldbruck. Da liegt ein Gegenstand auf der linken Spur.
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14: Bogenhausen, die Ismaninger Straße. An der Schwanthaler Höhe auf der Theresienhöhe steht einer. Und im Landkreis Freising in Eching auf der Paul-Käsmeier Straße. Danke euch.
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14: Servus. Schön, dass ihr dabei seid. Und wir starten rein in den Nachmittag mit der aktuellen von Tame Impala und Jenny. Dracula.

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0: 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München hat Geschichte geschrieben. Im Weltall. Servus, Gong 96.3 hier, Felix Mahndorfer. Zum ersten Mal ist eine Rakete von ESA Aerospace erfolgreich in den Orbit geflogen, haben wir euch ja erzählt. Und Gong 96.3 Reporterin Ali Goralska, das ist für ganz Europa ein Riesenschritt, ne?
1: Ja, weil das vor ESA Aerospace noch kein privates Unternehmen in ganz Europa geschafft hat. Die Rakete Spectrum wurde hier bei uns in Ottobrunn entwickelt und gebaut und hat am Wochenende erfolgreich 5 Satelliten im Weltraum ausgesetzt. Für Europa ist das ein Riesenschritt zur Unabhängigkeit von den USA oder China, weil wir in Zukunft eigene Satelliten im All brauchen für Klima- oder Wetterdaten, für Navigation und auch für das Thema Verteidigung.
0: Und deswegen gibt's bei uns in der Region jetzt auch schon eine ganz neue Raketenfabrik, ne?
1: Genau, in Pasdorf. Und das Krasse, diese neue Fabrik von ESA Aerospace ist bis 2028 komplett ausgebucht mit Aufträgen. Also die Nachfrage, Satelliten mit Münchner Raketen ins All zu bringen, ist riesig und der kann man jetzt mit der richtigen Serienproduktion auch nachkommen.
0: Also München entwickelt sich immer mehr zum Hotspot für Weltraumprojekte. Wie sagt man so schön, sky is the limit, ne?
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1: Und jetzt die aktuelle von Jennifer Lopez und David Guetta. Save me tonight.
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1: Das Gong 96.3 München, Wetter kompakt. 26 Grad haben wir am Zenit in Freimann, 25 im Landkreis Ebersberg in Zorneding. Dazu am Nachmittag jetzt ordentlich Sonne. Heute Abend ganz vereinzelt auch nochmal Regen möglich. Morgen 31 Grad und sonnig und danach wird es wirklich herbstlich. Mittwoch unter 20 Grad und wechselhaft.
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1: Beste Ankommen mit dem besten Stau- und Blitzerservice für München. Vorsicht am mittleren Ring im Richard-Strauß-Tunnel ist auf der rechten Spur ein Pannenauto. Und die A96 Richtung München haben wir noch zwischen Greifenberg und Enning am Ammersee. Da ist eine Ölspur auf der rechten Spur, aktuell 10 Minuten mehr.
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1: Obermenzing, die Meyerbeerstraße. In Freising steht einer auf der Münchner und im Landkreis Erding in Niederneuching haben wir einen. Wenn ihr noch was seht, schickt uns gerne WhatsApp 089 4x die 38. Danke.
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Vorsicht, liebe Autofahrer, auf der A95 Richtung München zwischen Schäftlern und Dreieck Starnberg. Gefahr durch, Achtung, 5 Fahrradfahrer auf der Autobahn. Da muss ich aber eine Gruppe ordentlich verfahren haben hier auf dem Ausflug Richtung Süden. Servus, Gong 96.3 hier. Felix Mahndorfer, es ist 4:15. Kommt gut an alle. Und wir sind dabei mit frischem Sound von gleich 6 Frauen aus 6 verschiedenen Ländern. Sehr cooles Projekt. Und endlich mal wieder eine Girl Group. Da gab es ja seit Anfang der 2000er, wo die so ein bisschen die Hochphase hatten, auch nicht mehr so viele. Klingt auf jeden Fall sehr, sehr nice, was die Mädels so anstellen. Hier ist Cat's Eye und Animal für euren Nachmittag.

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21: Das Gong 96.3 München Wetter kompakt. 26 Grad im Olympiaberg, 25 im Landkreis Fürstenfeldbruck in Olching. Nachher auch mehr Wolken dabei. Abends vereinzelt auch mal nass. Morgen sommerlich über 30 Grad. Mittwoch, da wird es schlagartig 10 Grad kühler und auch komplett verregnet. Es ist eines der begehrtesten Grundstücke der Stadt und jetzt ist klar, was beim alten Strafjustizzentrum entstehen soll. Ihr hört es gleich von den Münchner Reportern.
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0: Um 16 Uhr mit Lennart Werner. Grüß Gott. Nach dem Erdrutschsieg der AfD in Sachsen-Anhalt nehmen die Reaktionen zu. Bei Bundeskanzler Merz etwa sitzt der Stachel extrem tief.
22: Wir sind alle zutiefst schockiert. Wir haben es in dieser Form so nicht erwartet. Mit dem gestrigen Tag hat sich nicht nur in Sachsen-Anhalt etwas verändert, sondern in ganz Deutschland.
0: Die CDU kam bei der Landtagswahl nur noch auf die Hälfte ihrer Stimmen. Persönliche Konsequenzen will Merz aber nicht ziehen. Aufgeben sei für ihn keine Option. Die Deutsche Bahn wird jede kleine Verbesserung nehmen, die sie sich erarbeiten kann. Die Fernzüge waren im August mit 54% pünktlicher als noch die beiden Monate davor. Vom eigenen Ziel von 60% Pünktlichkeit bis Ende des Jahres ist die Bahn aber noch ein gutes Stück weit entfernt. Die Polizei fahndet weiter auf Hochtouren nach dem Mann, der wegen mehrerer Sabotageangriffe auf Umspannwerke gesucht wird. In NRW lief heute ein weiterer Großeinsatz, um den 48-Jährigen zu finden. Derweil wurden in Sachsen neue Sprengvorrichtungen an Hochspannungstrassen gefunden.
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9: Der Freistaat hat erste Pläne für das alte Strafjustizzentrum hier am Stiegelmeierplatz. Es soll in drei geteilt werden. Einen bekommt die Stadt, die dort Sozialwohnungen bauen kann. Einer bleibt beim Freistaat, der dort Wohnungen für Beamte bauen kann. Und der dritte Teil soll an private Investoren verkauft werden. Aus der Maxvorstadt, Felix Kröckel, Gong 96.3.
0: 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Das waren die Nachrichten um 16 Uhr.
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21: Besser ankommen mit dem besten Stau- und Blitzer-Service für München. Vorsicht, wir haben ein Pannenauto immer noch im Mittleren Ring im Richard-Strauß-Tunnel Richtung Englischer Garten. Da aktuell 10 Minuten mehr. Sonst ein normaler Start in den Feierabendverkehr.
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21: Berg am Leim, die Bad-Schachener Straße. In Dagelfing steht eine auf der Riemer Straße und im Landkreis Ebersberg-Markt Schwaben die Hallmeier Straße. Danke euch.
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21: Kurz nach vier, schön, dass ihr dabei seid. Servus und machen direkt weiter mit der aktuellen von Alex Warren. Hier ist Fever Dream für euren Nachmittag.

0: Es ist ein wirklich komplett unwirklicher Moment. 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Und ihr müsst sie nicht abgeben, sondern die dürft sich für euch selber behalten. Servus, Gong 96.3 hier, Felix Mahndorfer. 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Gerade jetzt nach dem Sommerurlaub natürlich perfekt, um auch mal die Urlaubskasse wieder aufzufüllen. 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
1: Nelly hier auf Gong 96.3 für euren Nachmittag. Und gleich geht's weiter mit dem Besten von heute von Shakira und Burna Boy. Dai Dai, den Hit und viele mehr gibt's gleich hier auf Gong 96.3.
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1: Das Gong 96.3 München Wetter kompakt. 28 Grad am Michaelibad, 28 auch im Landkreis Ebersberg im Markt Schwaben. Heute Abend vereinzelt nochmal Regen möglich. Morgen sonnig bei 31 Grad und danach wird es herbstlich. Mittwoch unter 20 Grad und auch deutlich wechselhafter. Was passiert nach dem AfD-Wahlsieg mit der Wirtschaft in Sachsen-Anhalt? Was Münchner Forscher dazu sagen, hört ihr jetzt.
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12: Um 4:30 mit Lennart Werner. Grüß Gott. Nach der Landtagswahl in Sachsen-Anhalt wird jetzt über die Konsequenzen beraten. Laut dem Chef des Münchner IFO-Instituts FUST ist das Ergebnis vor allem ein Schlag für die Wirtschaft im Osten. Da, wo populistische Parteien zunehmen, würde weniger investiert. Ein vorletztes Mal in diesem Jahr schnüren hunderte Münchner die Inline-Skates. Die Blade Night fährt heute von der Theresienhöhe aus durch Schwabing. Autofahrer brauchen deshalb hin und wieder Geduld an den Ampeln. US-Präsident Trump hat ja immer wieder gesagt, dass Grönland unbedingt Teil der USA sein müsse. Als Reaktion darauf baut die EU jetzt die Beziehungen zu der Insel aus. Unter anderem ist ein Investitionspaket von 200 Millionen Euro geplant.
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12: Der Sommer war heiß und die Münchner durstig, auch während des Tollwurz im Olympiapark. Da verkaufen die Stadtwerke ein Glas Wasser für 1 Euro. Das Geld wird für alleinerziehende Frauen mit kranken Kindern gespendet. Zusammen kamen heuer über 25.000 Euro. Noch mehr Infos aus München und der Region gibt's um 17 Uhr von unseren München-Reportern.
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1: Besser ankommen mit dem besten Stau- und Blitzerservice für München. Immer noch 13 Minuten plus wegen einem Pannenauto auf dem Mittleren Ring im Richard-Strauss-Tunnel Richtung Englischer Garten. Sonst normaler Feierabendverkehr.
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1: In Riem steht einer am Schatzbogen. In Neuperlach auf der Albert-Schweitzer-Straße und auf der BFNet 71 bei Aschheim. Wenn ihr noch einen seht, 089 4x die 38, gern auch per WhatsApp. Danke.
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0: Es ist das Diskussionsthema heute. In der Arbeit, daheim, überall. Die AfD gewinnt die Wahl in Sachsen-Anhalt. Und jetzt gibt's auch die ersten Stimmen hier aus München. Servus, Gong 96.3, hier Felix Mandorfer. Münchens Oberbürgermeister Dominik Krause hat vorhin echt klare Worte gefunden und auf Insta gepostet. Zitat: Wir stehen an einem Wendepunkt. Immer mehr Menschen haben das Gefühl, dass Politik nur noch Krisen zu bewältigen versucht, ohne Ideen für eine gute Zukunft zu entwickeln. Es ist deshalb Zeit für eine mutige Politik. Noch ist es nicht zu spät. Und Markus Söder hat sich vorhin auch schon geäußert.
1: Die sollen jetzt mal zeigen, ob sie wirklich etwas können. Ich habe da Zweifel. Ich bin fest überzeugt, dass die AfD kein Konzept hat, unser Land aus Krisen zu führen. Und am Ende steht das Land schlechter und ruinierter da als je zuvor, meine Damen und Herren.
0: Wie seht ihr denn dieses ganze Thema zur Wahl? Schickt uns gerne auch eure Meinung per WhatsApp 089 4x38. Und inzwischen hat sich auch der Bundeskanzler nochmal zum AfD-Wahlsieg geäußert. Welche Lehren er aus diesem Ergebnis ziehen will, das klären wir gleich in den Gong 96.3 Nachrichten um 17 Uhr.

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12: Das Gong 96.3 München, Wetter kompakt. 29 Grad im Stachus, 28 bei euch in Starnberg. Abends sind vereinzelt nochmal Regenwolken möglich. Morgen sommerlich über 30 Grad. Im Mittwoch dann schlagartig kühler, 10 Grad weniger als heute und es wird auch verregnet. 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Welches neue Konzept bei uns in der Stadt jetzt getestet wird, hört ihr gleich von den München Reportern.
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14: Um 17 Uhr mit Lennart Werner. Grüß Gott. Welche Konsequenzen ziehen die Parteien aus dem Erdrutschsieg der AfD bei den Landtagswahlen in Sachsen-Anhalt? Kanzler Merz hat zumindest heute eine Sache schon mal angekündigt.
15: Aber ich weiß, dass wir mehr tun müssen als nur mathematisch, volkswirtschaftlich, wie immer Sie es nennen wollen, diese Reformen zu begründen. Wir müssen versuchen, ich selbst auch, die Menschen auch in ihrer ganzen Emotionalität stärker zu erreichen.
14: Die AfD hatte die Wahl mit knappen 44% gewonnen. CDU und CSU sehen den Regierungsauftrag in Sachsen-Anhalt deshalb klar bei der AfD. Für Münchens Oberbürgermeister Krause ist derweil klar, dass es jetzt darum gehen müsse, die AfD von der Machtübernahme fernzuhalten. Verkäufer, Handwerker, Pfleger. In vielen Bereichen werden Fachkräfte händeringend gesucht. Und der Mangel könnte sich laut einer neuen Studie bis 2029 fast verdoppeln. Dann würden demnach über 720.000 Stellen nicht besetzt. Vor allem der Einzelhandel bekomme das dann zu spüren. Kleiner Grund zum Jubeln für die Deutsche Bahn. Im August waren 54% der Fernzüge pünktlich, 2% mehr als die beiden Monate davor. Bahnchefin Paller peilt ja bis Ende des Jahres 60% Pünktlichkeit an.
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16: Per App ein Fahrzeug rufen und dann fährt es ganz ohne Fahrer zum gewünschten Ziel. Genau das wird jetzt hier in Gern getestet. Drei autonome Fahrzeuge fahren dafür erstmals durch den normalen Straßenverkehr. Noch ohne Fahrgäste, dafür mit Sicherheitspersonal an Bord. Ist der Test erfolgreich, können die Münchner auch einsteigen. Aus Nymphenburg, Matthias Ulrich, Gong 96.3.
14: Immer aktuell informiert. Das waren die Nachrichten um 17 Uhr.
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12: Besser ankommen mit dem besten Strom-Blitzer-Service für München. Und danke an Bea fürs Melden per WhatsApp gerade 089-4x38. Wir haben einen Unfall in der Hansastraße und deswegen ist die in beide Richtungen gesperrt zwischen Garmischer und Westendstraße. Da hat es ein Auto auf die Seite gedreht. Das Ganze dauert also auch noch ein bisschen. Sonst normale Feierabendverkehr.
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12: Mosach, die Max-Born-Straße. In Haidhausen steht einer auf der Einsteinstraße Ecke Grillparzer und zwischen Fürstenfeldbruck und Eich haben wir noch einen. Danke euch.
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12: Servus, startet gut Richtung Feierabend. Kurz nach 5 ist es und wir gehen rein mit der aktuellen von Bebe Rexha, New Religion.

0: Hört mal, dieser Lärm hier ist für München und für ganz Europa ein echt historischer Moment. Servus, Gong 96.3 hier, Felix Mahlendorfer. Es geht um ESA Aerospace, ein Startup hier aus München. Die haben es als erste europäische Firma jetzt geschafft, eine Rakete in den Orbit zu starten. Und Gong 96.3 Reporterin Ali Goralska waren dabei sogar schneller als Elon Musk, ne?
1: Der hat damals 4 Fehlstarts gebraucht, ESA Aerospace nur einen. Und die neue Rakete hat auch direkt 5 Satelliten im Weltraum ausgesetzt. Das wird auch in Zukunft der Anwendungsbereich von solchen Raketen sein, denn Europa will eigene Satelliten im All, um bei Klima- und Wetterdaten, Navigation, Verteidigung und einfach unabhängiger von den USA und von China zu werden.
0: Und deswegen gehen diese Raketen jetzt auch in Serie, ne?
1: Genau, in einer neuen Fabrik in Parsdorf. Bis jetzt war Raketenbauen viel Handarbeit. ESA Aerospace macht daraus jetzt aber wie beim Auto eine industrielle Fertigung. So sollen bis zu 40 Spectrum-Raketen pro Jahr möglich sein. Für Raumfahrt ist es schon ziemlich viel. Und die neue Fabrik von ESA Aerospace ist auch bis 2028 komplett ausgebucht mit Aufträgen.
0: Also, Europa will eigene Satelliten im All platzieren. Die Raketen dafür kommen hier aus München. Sind gespannt, was da noch kommt. Und wir halten euch natürlich auf dem Laufenden hier auf Gong 96.3.

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1: Und jetzt ganz frisch die aktuelle von Olivia Rodrigo. Drop Dead.
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1: Das Gong 96.3 München Wetter kompakt. 28 Grad haben wir an der TU in der Maxvorstadt, 28 auch bei euch in Taufkirchen. Heute Abend nochmal ganz vereinzelt auch Regen möglich. Morgen 31 Grad und richtig schön. Und danach wird es dann herbstlich. Mittwoch unter 20 Grad und wechselhaft. Seit Jahren setzen auch wir uns für die Einführung mit ein. Und jetzt kommen sie tatsächlich zu uns nach München. Alle Infos zu den neuen gelben Tonnen gibt's gleich.
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10: Um 5:30 mit Lennart Werner. Grüß Gott. Nach dem Sieg der AfD in Sachsen-Anhalt ist für Münchens Oberbürgermeister Krause klar, dass die AfD trotzdem nicht an die Macht kommen darf. Ministerpräsident Söder hingegen sagte heute, die AfD solle mal zeigen, ob sie auch regieren kann. Die ersten Münchner bekommen die gelbe Tonne in diesen Tagen vor die Haustür gestellt. Die zuständigen Unternehmen fangen in den Außenbezirken an und arbeiten sich dann nach innen. Entleert werden die Tonnen aber erst im Januar. Der Fachkräftemangel wird sich in den nächsten Jahren nochmal verschärfen. Laut einer neuen Studie werden 2029 über 720.000 Fachkräfte fehlen, vor allem Verkäufer im Einzelhandel.
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10: Der Sommer war heiß und die Münchner durstig, auch während des Tollwuds im Olympiapark. Da verkaufen die Stadtwerke ein Glas Wasser für 1 Euro. Das Geld wird für alleinerziehende Frauen mit kranken Kindern gespendet. Zusammen kamen heuer über 25.000 Euro. Noch mehr Infos aus München und der Region gibt's um 18 Uhr von unseren München-Reportern.
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1: Besser ankommen mit dem besten Stau- und Plätzeservice für München. Und danke an Bia fürs Melden nochmal. In der Hansastraße ist aktuell gesperrt in beide Richtungen zwischen der Garmischer und der Westendstraße, weil es da bei einem Unfall ein Auto auf die Seite gedreht hat. Das heißt, die Bergungsarbeiten dauern auch noch ein bisschen. Sonst der übliche Feierabendverkehr.
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1: Danke an Baschak fürs Melden. Und zwar in Giesing, die Tegernseer Landstraße. Dann haben wir im Landkreis Fürstenfeldbruck einen zwischen Olching und Neuesting und in Dachau auf der Burger Straße. Gute Fahrt!
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Handy mit, Achtung, 40 Tagen Standby-Akkulaufzeit. Das kommt jetzt raus für umgerechnet nicht mal 30 Euro. Servus, Gong 96.3 hier, Felix Mandorfer. Passend dazu, dass am Mittwoch Apple wohl das erste faltbare iPhone vorstellt.

wird, ist jetzt rausgekommen. Nokia bringt wieder ein Tastenhandy raus, also perfekt für alle, die ein bisschen weniger Bildschirmzeit wollen. Das Ding hat eine Taschenlampe, einen guten alten Kopfhöreranschluss und kann sogar noch andere Geräte, wie Kopfhörer zum Beispiel, mit USB-C mit Strom versorgen. Das heißt, du kannst dann dein 2000 Euro iPhone Fold mit einem 30 Euro Nokia-Brocken aufladen. Finde ich eine sehr schöne Vorstellung. Schön, start euch jetzt in den Feierabend mit frischem Sound von drei Jungs, die als ganz kleines Spaßprojekt nach dem Abi einfach angefangen haben und inzwischen zu den gefragtesten DJ-Acts Europas gehören, weil sie einfach einen saucoolen Sound dabei haben. Das sind The Bowser und Magnetic.

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17: Das Gong 96.3 München Wetter kompakt. 28 Grad im Nockherberg, 27 im Landkreis Freising in Nandlstadt. Abends vereinzelt auch nochmal Regen möglich. Morgen sommerlich bei 30 Grad am Mittwoch. Da wird es dann schlagartig 10 Grad kühler und es regnet auch. Er ist der vielleicht meistgesuchte Mann Deutschlands aktuell. Zu wem die Polizei dringend Hinweise braucht, hört ihr gleich.
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0: Um 18 Uhr mit Lennart Werner. Guten Abend. Nach dem Erdrutschsieg der AfD in Sachsen-Anhalt nehmen die Reaktionen zu. Bei Bundeskanzler Merz etwa sitzt der Stachel extrem tief.
18: Wir sind alle zutiefst schockiert. Wir haben es in dieser Form so nicht erwartet. Mit dem gestrigen Tag hat sich nicht nur in Sachsen-Anhalt etwas verändert, sondern in ganz Deutschland.
0: Die CDU kam bei der Landtagswahl nur noch auf die Hälfte ihrer Stimmen. Persönliche Konsequenzen will Merz aber nicht ziehen. Aufgeben sei für ihn keine Option. Die Deutsche Bahn wird jede kleine Verbesserung nehmen, die sie sich erarbeiten kann. Die Fernzüge waren im August mit 54% pünktlicher als noch die beiden Monate davor. Vom eigenen Ziel von 60% Pünktlichkeit bis Ende des Jahres ist die Bahn aber noch ein gutes Stück weit entfernt. Die Polizei fahndet weiter auf Hochtouren nach dem Mann, der wegen mehrerer Sabotageangriffe auf Umspannwerke gesucht wird. In NRW lief heute ein weiterer Großeinsatz, um den 48-Jährigen zu finden. Derweil wurden in Sachsen neue Sprengvorrichtungen an Hochspannungstrassen gefunden.
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19: Der Freistaat hat erste Pläne für das alte Strafjustizzentrum hier am Stiegelmeierplatz. Es soll in drei geteilt werden. Einen bekommt die Stadt, die dort Sozialwohnungen bauen kann. Einer bleibt beim Freistaat, der dort Wohnungen für Beamte bauen kann. Und der dritte Teil soll an private Investoren verkauft werden. Aus der Maxvorstadt, Felix Kröckel, Gong 96.3.
0: 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Das waren die Nachrichten um 18 Uhr.
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17: Besser ankommen mit dem besten Stau- und Blitzerservice für München. Und wir haben eine Demo aktuell in der Max-Vorstadt auf der Sandstraße zwischen Dachauer und Nymphenburger Straße. Da ein bisschen mehr Zeit einplanen. Ansonsten normaler Feierabendverkehr.
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17: Schwabing, Lerchenauer Straße und im Landkreis Starnberg steht einer in Gilching auf der Karolinger Straße. Danke euch.
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17: Servus. Kurz nach 6. Startet gut rein in den Abend. Kommt gut nach Hause. Und wir sind bei euch gleich mit einem supergeilen 2000er von Chasey und Alicia Keys. Empire State of Mind. Und jetzt geht's erstmal ganz entspannt los mit der aktuellen von Teddy Swims. Mr. Know-It-All.

0: entspannt in den Feierabend mit Ed Sheeran und Perfect hier auf Gong 96.3. Servus, Felix Mandorfer hier, Viertel nach sechs ist es. 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

0: Frischer Sound von Cat's Eye Animal hier auf Gong 96.3 für euren Feierabend. Und gleich nach halb geht's weiter mit dem Besten von heute und mit Tame Impala. Dracula, den Hit und viele mehr gibt's gleich hier auf Gong 96.3.
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0: Bis Gong 96.3 München, Wetter kompakt. 28 Grad am Giesinger Berg, 27 im Landkreis Fürstenfeldbruck in Germering. Heute Abend ganz vereinzelt nochmal Regen möglich. Morgen dann super schön bei 31 Grad und danach wird's herbstlich. Mittwoch unter 20 Grad und wechselhaft. Münchner Forscher haben eine Prognose erstellt, wie es mit Sachsen-Anhalt nach der Wahl wirtschaftlich weitergehen dürfte. Das Ergebnis hört ihr jetzt.
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12: Um 6:30 mit Lennart Werner. Guten Abend. Nach der Landtagswahl in Sachsen-Anhalt wird jetzt über die Konsequenzen beraten. Laut dem Chef des Münchner IFO-Instituts FUST ist das Ergebnis vor allem ein Schlag für die Wirtschaft im Osten. Da, wo populistische Parteien zunehmen, würde weniger investiert. Ein vorletztes Mal in diesem Jahr schnüren hunderte Münchner die Inline-Skates. Die Blade Night fährt heute von der Theresienhöhe aus durch Schwabing. Autofahrer brauchen deshalb hin und wieder Geduld an den Ampeln. US-Präsident Trump hat ja immer wieder gesagt, dass Grönland unbedingt Teil der USA sein müsse. Als Reaktion darauf baut die EU jetzt die Beziehungen zu der Insel aus. Unter anderem ist ein Investitionspaket von 200 Millionen Euro geplant.
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12: Der Sommer war heiß und die Münchner durstig, auch während des Tollwurz im Olympiapark. Da verkaufen die Stadtwerke ein Glas Wasser für 1 Euro. Das Geld wird für alleinerziehende Frauen mit kranken Kindern gespendet. Zusammen kamen heuer über 25.000 Euro. Noch mehr Infos aus München und der Region gibt's um 19 Uhr von unseren München-Reportern.
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0: Besser ankommen mit dem besten Stau- und Blitzer-Service für München. Wir haben eine Demo in der Max-Vorstadt auf der Sandstraße. Zwischen der Dachauer und der Nymphenburger Straße ist aktuell gesperrt. Sonst normaler Feierabendverkehr.
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0: In Oberföhring haben wir einen auf der Mauerkircher Straße und im Landkreis Fürstenfeldbruck in Überacker steht einer. Wenn ihr noch was seht, 089 4x die 38, gerne auch per WhatsApp. Danke.
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0: Timbaland und One Republic Apologize hier auf Gong 96 Teil für euren Feierabend. Servus, heute ist Montag, der 7. September, 7:15 und damit kurze Zeit für eine Tageszusammenfassung.
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0: natürlich weiterhin alle über die AfD-Wahl diskutieren. Fühlt sich ja schon historisch an, auf eine ganz unangenehme Weise. Und auch Münchens OB Dominik Krause schreibt, wir stehen an einem Wendepunkt, immer mehr Menschen haben das Gefühl, dass Politik nur noch Krisen zu bewältigen versucht, ohne eigene Ideen für eine gute Zukunft zu entwickeln. Deshalb ist es Zeit für eine mutige und zukunftsgewandte Politik. Noch ist es nicht zu spät, würde ich so unterschreiben. Und dann ist es jetzt fix, die ersten gelben Tonnen werden tatsächlich ausgeliefert bei uns in München. In der Stadt gibt es hier noch gar nicht, in der Region schon immer wieder. Und los geht's jetzt erstmal mit den Vierteln am Stadtrand. Die Plastikinseln werden dann Stück für Stück abgebaut. So, und dann gibt's heute noch Gerüchte über ein wirklich fettes Konzert bei uns in München. Und zwar geht's um Oasis, die Jungs hier. Die haben ja mit ihrem Comeback einen riesen Hype ausgelöst und jetzt haben die Briten ein Video gepostet, bei dem zwei Typen in so rot-weißen Trikots rumhüpfen. Schaut ein bisschen aus wie ein Bayern-Trikot. Und im Hintergrund läuft folgender Radiobeitrag.
2: Ihr hört heute Nacht einen Mitschnitt vom Oasis-Konzert in der Münchner Olympiahalle. Viel Spaß.
0: Also es soll so ein kryptischer Teaser sein, eventuell auf zwei Konzerte in der Allianz Arena. Wenn da wirklich was draus wird, wäre es natürlich super krass. Wir halten euch natürlich auf dem Laufenden. Und bis dahin geht's weiter mit Loi und Red Eyes auf Gong 96.3.

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15: Bis Gong 96.3 München Wetter kompakt. 27 Grad am Bavaria Park, 27 auch im Landkreis Ebersberg in Baltham. Später am Abend vereinzelt auch nochmal Regen möglich. Morgen komplett sommerlich bei 30 Grad. Das ist am Mittwoch. Da wird es dann schlagartig 10 Grad kühler und auch verregnet. Taxi ist zu teuer, Busse sind zu langsam und unflexibel und genau diese Lücke will die Stadt jetzt füllen. Mit welcher Idee, hört ihr gleich für den Münchner Reporter.
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17: Um 19 Uhr mit Lennart Werner. Guten Abend. Welche Konsequenzen ziehen die Parteien aus dem Erdrutschsieg der AfD bei den Landtagswahlen in Sachsen-Anhalt? Kanzler Merz hat zumindest heute eine Sache schon mal angekündigt.
18: Aber ich weiß, dass wir mehr tun müssen als nur mathematisch, volkswirtschaftlich, wie immer Sie es nennen wollen, diese Reformen zu begründen. Wir müssen versuchen, ich selbst auch, die Menschen auch in ihrer ganzen Emotionalität stärker zu erreichen.
17: Die AfD hatte die Wahl mit knappen 44% gewonnen. CDU und CSU sehen den Regierungsauftrag in Sachsen-Anhalt deshalb klar bei der AfD. Für Münchens Oberbürgermeister Krause ist aber klar, dass es jetzt darum gehen müsse, die AfD von der Machtübernahme fernzuhalten. Verkäufer, Handwerker, Pfleger, in vielen Bereichen werden Fachkräfte händeringend gesucht. Und der Mangel könnte sich laut einer neuen Studie bis 2029 fast verdoppeln. Dann würden demnach über 720.000 Stellen nicht besetzt. Vor allem der Einzelhandel bekomme das dann zu spüren. Kleiner Grund zum Jubeln für die Deutsche Bahn. Im August waren 54% der Fernzüge pünktlich, 2% mehr als die beiden Monate davor. Bahnchefin Paller peilt ja bis Ende des Jahres 60% Pünktlichkeit an.
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19: Per App ein Fahrzeug rufen und dann fährt es ganz ohne Fahrer zum gewünschten Ziel. Genau das wird jetzt hier in Gern getestet. Drei autonome Fahrzeuge fahren dafür erstmals durch den normalen Straßenverkehr. Noch ohne Fahrgäste, dafür mit Sicherheitspersonal an Bord. Ist der Test erfolgreich, können die Münchner auch einsteigen. Aus Nymphenburg, Matthias Ulrich, Gong 96.3.
17: Immer aktuell informiert, das waren die Nachrichten um 19 Uhr.
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15: Besser ankommen mit dem besten Stau- und Blitzerservice für München. Wir haben Ausbesserungsarbeiten am Föhringer Ring zwischen der Autobahn und der Brücke dort. Deswegen ist da noch mal ein bisschen enger als sonst. Aktuell noch 7 Minuten mehr einplanen. Sonst normaler Feierabendverkehr.
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15: Danke an Martin, der hat gerade eingeschickt per WhatsApp. In Oberföhring auf der Mauerkircher Straße, in Obermenzing steht noch einer auf der Offenbachstraße und in Dachau auf der Dr. Hiller Straße. Gute Fahrt euch.
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15: Servus, schön, dass ihr dabei seid und jetzt geht's weiter mit frischem Sound von diesem jungen, sympathischen Mann hier.
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Lil Nas X hier auf Gong 96.3 für euren Feierabend. Servus, Viertel nach sieben ist es. Schön, dass ihr dabei seid. Und wir begleiten euch in den Feierabend mit frischem Sound, der einfach so ein total leichtes, unbeschwertes und sorgenfreies Gefühl mitbringt. Und das alles so ein bisschen verpackt in Country-Sound, wirklich perfekt zum Chillen auf dem Heimweg. Hier ist die aktuelle von Taylor Swift, I Knew It, I Knew You.

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4: Das Gong 96.3 München Wetter kompakt. 25 Grad im Giesinger Berg, 24 im Landkreis Fürstenfeldbruck in Germering. Morgen deutlich wärmer, 31 Grad. Und danach wird es herbstlich, Mittwoch unter 20 Grad und wechselhafter.
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4: Besser ankommen mit dem besten Stau- und Blitzerservice für München. Wir haben normalen Feierabendverkehr, nur noch ein paar Reste. Im Schnitt noch 5 Minuten mehr einplanen.
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4: Berg am Leim, die Bad Schachener Straße. In Trudering steht einer am Schatzbogen. Und im Landkreis Freising in Deutenhausen haben wir einen. Wenn ihr noch was seht, 089 4x die 38. Danke.
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0: J-Lo für euren Feierabend hier auf Gong 96.3. Servus, Felix Mahndorfer hier. Gleich ist es 7:45 und danke an Erdem, der hat gerade noch einen Blitzer reingeschickt über WhatsApp 089-4x38 in Schwabing, natürlich auf der Leopoldstraße. Gute Fahrt euch allen, nächstes Update gleich wieder um 8 und bis dahin geht's weiter mit frischem Sound, der einfach ultra gute Laune macht, so eine richtig lockere Gitarrenpop-Nummer. Hier ist Chris de Serrandi, Good Old Days.
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0: Und jetzt ganz frisch die aktuelle von Fastboy, Beautiful Life.
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4: Bis Gong 96,3 München, Wetter kompakt. 24 Grad am Viktualienmarkt, 23 im Landkreis Dachau in Vierkirchen. Morgen über 30 Grad und viel Sonne. Am Mittwoch da dann schlagartig 10 Grad kühler und es wird auch ordentlich verregnet.
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6: Mit Gregor Jose Moser. Guten Abend. Gewerkschaften, Kirchen und Verbände haben nach dem AfD-Wahlsieg in Sachsen-Anhalt vor möglichen Folgen für Minderheiten, die Demokratie und die Wirtschaft gewarnt. Der Sozialverband VDK kritisierte das Regierungsprogramm der Partei als ausgrenzend. Die türkische Gemeinde forderte besseren Schutz für Menschen, die von rechtsextremer Gewalt bedroht sein könnten. Der Handelsverband Deutschland befürchtet große Schäden für den Standort Deutschland, wenn potenzielle Fachkräfte aus dem Ausland jetzt davor zurückschrecken sollten, nach Deutschland zu kommen. Gegen den Sänger Xavier Naidoo läuft ein Strafverfahren. Das Landgericht Mannheim hat es zugelassen. Die Staatsanwaltschaft wirft Naidoo unter anderem Volksverhetzung vor. Mehr von Thomas Bremser.
7: Der Anklage zufolge soll der Sänger einen Mitarbeiter der Amadeo-Antonio-Stiftung beleidigt haben. Die Stiftung kämpft gegen Rassismus und Antisemitismus. Naidoo soll in dem Zusammenhang auch Texte veröffentlicht haben mit antisemitischem Inhalt. Die Anwälte Naidoos sagen, ihr Mandant lehne antisemitisches, rassistisches und fremdenfeindliches Gedankengut entschieden ab.
6: Das Goethe-Institut setzt sich weltweit für die Förderung der deutschen Sprache sowie für Kulturaustausch ein. Jetzt hat Russland alle Einrichtungen im Land geschlossen. Laut einer Mitteilung des russischen Außenministeriums muss auch das deutsche Generalkonsulat in St. Petersburg zumachen. Hintergrund ist, dass Deutschland Moskau vorwirft, für den Anschlagsversuch auf den Flughafen Leipzig-Halle verantwortlich zu sein. Deshalb war unter anderem das russische Generalkonsulat in Bonn dicht gemacht worden.
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4: Besser ankommen mit dem besten Stau- und Blitzerservice für München und da ist alles entspannt. Keine Meldungen aktuell.
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4: Obermenzing, die Offenbachstraße und im Landkreis Ebersberg im Markt Schwaben steht einer auf der Bahnhofstraße. Danke euch.
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4: Servus, schön, dass ihr dabei seid. Und wir starten direkt rein mit frischem Sound. The Bowser Magnetic. Und danach gibt's die Red Hot Chili Peppers.

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0: entspannt in den Feierabend mit Wiz Khalifa und Charlie Puth hier auf Gong 96.3. Servus. Viertel nach acht ist es. Felix Mandorfer hier an dem Tag, an dem zwei sehr unterschiedliche neue Technikprodukte durchgesickert sind. Auf der einen Seite wird diese Woche wohl das brandneue iPhone Ultra vorgestellt. Das als erste faltbare Smartphone von Apple. Ist zusammengeklappt, 9 mm dünn, also ziemlich ähnlich wie normale Smartphones. Und wenn man es dann auseinanderklappt, sind es halt nur noch 4,5 mm. Also super dünn wie ein iPad, aber ohne sichtbare Delle im Display auch. Einstiegspreis allerdings laut Experten weit über 2.000 Euro mit viel Luft nach oben. Und gleichzeitig hat Nokia auch noch ein neues Tastenhandy angekündigt für 30 Euro mit 40 Tagen Akkulaufzeit. Also kurz zum Vergleich, man könnte quasi für so ein besser ausgestattetes iPhone Fold 100 Nokias kaufen. Geschmeidige Angelegenheit. Schönen Feierabend euch jetzt mit frischem Sound von Kamerad. Hier ist Love Sober.
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2000er von Rihanna, Only Girl in the World hier auf Gong 96.3. Servus und kurzer Reminder, auch heute Abend ist wieder Blade Night und zwar diesmal in Schwabing. Also plant ab jetzt dann um 9 eine Viertelstunde Puffer ein, falls ihr dann mit dem Auto in eine von den Sperrungen reinkommt. Ansonsten gute Fahrt euch allen und wir sind dabei mit der aktuellen von einer Frau, die von Anfang an nie normalen Pop gemacht hat, sondern immer so ein bisschen Indie und Rock mit reingezogen hat und das klingt auch bei ihrer aktuellen wieder saucool. Hier ist Olivia Rodrigo und

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3: Mit Gregor Jose Moser. Guten Abend. Sozialverbände und Gewerkschaften warnen nach dem Wahlsieg der AfD in Sachsen-Anhalt vor möglichen Folgen für Minderheiten und demokratische Grundsätze. Sie fordern die anderen Parteien auf, sich klar von der AfD abzugrenzen. Thomas Bleskin berichtet.
4: Besonders deutlich wird der Sozialverband VDK. Das Regierungsprogramm der AfD bedeutet Ausgrenzung, etwa für Menschen mit Behinderung. Die türkische Gemeinde fordert besseren Schutz für Menschen, die von rechtsextremer Gewalt bedroht sein könnten. Verdi und die Bildungsgewerkschaft GEW mahnen die Parteien, bei der Regierungsbildung Abstand zur AfD zu halten. Auch die Kirchen warnen davor, Menschenwürde, Demokratie und Rechtsstaat auszuhöhlen.
3: Das BSW hatte ja als einzige Partei eine Zusammenarbeit mit der AfD nicht komplett ausgeschlossen. Co-Bundeschefin Amira Mohamed Ali hat jetzt aber nochmal klargemacht, dass man den AfD-Spitzenkandidaten Ulrich Siegmund nicht zum Ministerpräsidenten wählen werde. Dem Sender Phoenix sagte sie, man sei zwar offen, mit allen Parteien über Sachfragen zu sprechen, werde aber keine Koalitionsgespräche führen. Das Stromnetz in Deutschland ist weiter Ziel von Anschlagsplänen. Nach mehreren versuchten Sabotageangriffen sind noch mehr Abschlussvorrichtungen entdeckt worden. Sowohl in Nordrhein-Westfalen als auch in Sachsen meldete die Polizei entsprechende neue Fälle. Die Sicherheitsbehörden fahnden bereits seit Tagen nach einem 48-Jährigen. Er soll in verschiedenen Bundesländern versucht haben, mit Raketen einen Kurzschluss an Hochspannungsleitungen zu verursachen. Der bosnisch-serbische Kriegsverbrecher Ratko Mladic ist in Belgrad mit staatlichen und militärischen Ehren beigesetzt worden. Ende August war Mladic im Gefängnis von Den Haag verstorben. Er verbüßte dort eine lebenslange Haftstrafe wegen Völkermordes und Verbrechen gegen die Menschlichkeit. Die EU kritisierte die Ehrung und erklärte, die Verherrlichung von Kriegsverbrechern widerspreche europäischen Werten. Prinz Harry und Herzogin Meghan bleiben trotz ihrer Rückkehr nach Großbritannien Privatpersonen. Der Palast hat das auf Wunsch von König Charles in einem Schreiben an Behörden festgehalten. Offenbar gab es viele Anfragen. Die beiden gehören demnach weiter nicht zum engeren Kreis der Royal Family, werden nicht als königliche Hoheiten angesprochen und ihr wohltätiges Engagement bleibt Privatsache.
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1: Und jetzt ganz frisch die aktuelle von Loi und David Puentes. Golden Summer. 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
1: Und jetzt die aktuelle von Jennifer Lopez und David Guetta. Save Me Tonight.
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0: Und jetzt ganz frisch die aktuelle von Mr. Z. Sometimes I love you.
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1: Mit Florian Klaus. Nach einer Serie von versuchten Sabotageaktionen gegen das deutsche Stromnetz hat die Polizei ihre Ermittlungen ausgeweitet. Sie rückte an mehreren Umspannwerken an, an denen neue Abschussvorrichtungen gefunden wurden. Der mutmaßliche Täter ist noch immer auf der Flucht. Thomas Bremser berichtet.
2: Es ist durchaus möglich, dass der 48-Jährige weiter versucht, die Stromnetze anzugreifen. Gleich an drei Orten in NRW gab es zuletzt Großeinsätze mit Hubschraubern und Spürhunden. Mal wurde ein Unbekannter mit Rucksack in der Nähe eines Umspannwerks gesehen, mal ein Loch in einem Zaun entdeckt. Von dem Mann fehlt aber weiter jede Spur.
1: Demokratie muss man ernst nehmen, auch wenn einem das Ergebnis nicht gefällt. Das hat Bayerns Ministerpräsident Söder mit Blick auf den Wahlsieg der AfD in Sachsen-Anhalt gesagt, die dort gesichert rechtsextrem ist. Der CSU-Chef findet, es dürfe nicht darum gehen, auf Biegen und Brechen eine Mehrheit gegen die AfD zu organisieren. Vielmehr solle diesmal zeigen, was sie ohne jegliche politische Konzepte hinbekomme. Formale Debatten über die Brandmauer würden nicht helfen. Falsch seien auch Rufe nach einer Zusammenarbeit von Union und AfD, so Söder. Gewerkschaften, Kirchen und Verbände warnen nach dem AfD-Wahlsieg in Sachsen-Anhalt vor möglichen Folgen für Minderheiten, die Demokratie und die Wirtschaft. Der Sozialverband VDK kritisierte das Regierungsprogramm der Partei als ausgrenzend. Die türkische Gemeinde forderte besseren Schutz für Menschen, die von rechtsextremer Gewalt bedroht sein könnten. Der Handelsverband Deutschland befürchtet große Schäden für den Standort, wenn potenzielle Fachkräfte aus dem Ausland jetzt davor zurückschrecken sollten, nach Deutschland zu kommen. Vermutlich wird dieser Weg für ihn kein leichter sein. Sänger Xavier Naidoo muss vor Gericht. Das Landgericht Mannheim hat ein Strafverfahren wegen Volksverhetzung gegen ihn eröffnet. Der Anklage zufolge soll Naidoo unter anderem zwischen Dezember 2020 und April 2021 über einen Telegram-Kanal antisemitische Inhalte geteilt und den Holocaust geleugnet haben. Wann der Prozess beginnt, ist noch nicht klar. Nach seinem Rücktritt vom Amt des Unionsfraktionschefs war Jens Spahn einige Wochen abgetaucht. Jetzt ist der CDU-Politiker wieder zurück. Am späten Nachmittag nahm er an der ersten Fraktionssitzung im Bundestag nach der Sommerpause teil, in einer der hinteren Reihen. Spahn gehört jetzt dem Haushaltsausschuss an und hat in der Fraktion keine führende Funktion mehr.
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1: Und jetzt ganz frisch die aktuelle von Ray Garvey und Imran. Rivers.
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1: Mit Florian Klaus. Die CDU-Führung in Sachsen-Anhalt reagiert auf die deutliche Wahlniederlage bei der Landtagswahl. Das hat Landeschef Schulze nach einer Sitzung des Landesvorstands in Magdeburg angekündigt.
2: Wir haben heute gesagt, dass der gesamte Landesvorstand neu gewählt werden soll und ich meine Konsequenzen daraus auch ziehe.
1: Ende November oder Anfang Dezember soll entschieden werden, wer an die Landesspitze der Partei nachfolgt. Als Kandidat hat sich schon der Bundestagsabgeordnete Sepp Müller in Position gebracht. Gleichzeitig kündigte Müller an, dass es weder eine Zusammenarbeit mit extrem Linken als auch extrem Rechten geben solle. Sollte die Bundesregierung nach der Wahl in Sachsen-Anhalt etwas an ihren geplanten Sozialreformen ändern? Solche Forderungen aus der SPD kritisiert CSU-Chef Söder. Er finde das Signal sehr schlecht, hat er in der ARD gesagt. Reformen könnten nicht zurückgedreht werden, sondern sie müssten gerecht gemacht werden. Söder forderte aber auch Änderungen in dem Sinne, dass Berliner Politik anders und verständlicher werden müsse. Die Polizei sucht weiter nach dem Mann, der hinter einer Serie von Sabotageaktionen gegen das Stromnetz stecken soll. Am Nachmittag ist sie zum Kraftwerk Weißweiler bei Aachen ausgerückt, wo in der Nähe von Hochspannungsleitungen mehrere neue Abschussvorrichtungen gefunden worden sind. Laut Polizei gab es auch Hinweise zu einer verdächtigen Person in der Nähe. Prinz Harry und Herzogin Meghan sind zurück in Großbritannien. Ändert das etwas an ihrem Status in der Königsfamilie? Diese Frage hat der Palast wohl mehrfach gestellt bekommen, denn in einem Schreiben an Behörden hat König Charles klargestellt, dass Harry und Meghan weiterhin nicht zum engeren Kreis als sogenannte Working Royals gehören. Die nehmen öffentliche Aufgaben wahr und werden im Gegenzug aus der Staatskasse finanziert. Die deutschen Basketballerinnen stehen bei der Heim-WM in Berlin in der K.O.-Runde. Sie haben mit 83-58 gegen Mali gewonnen. Das nächste Spiel lässt nicht lange auf sich warten. Schon morgen Abend geht es gegen Südkorea. In dem Duell entscheidet sich, wer im folgenden Viertelfinale gegen Belgien spielt.
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1: Und jetzt ganz frisch. Die aktuelle von Martin Garrix und Ed Sheeran. Repeat It.
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1: Und jetzt die aktuelle von The Bowser, Magnetic.
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1: Und jetzt ganz frisch die aktuelle von Olivia Rodrigo. Drop Dead.
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2: Mit Florian Klaus. Die CDU-Führung in Sachsen-Anhalt reagiert auf die deutliche Wahlniederlage bei der Landtagswahl. Das hat Landeschef Schulze nach einer Sitzung des Landesvorstands in Magdeburg angekündigt.
3: Wir haben heute gesagt, dass der gesamte Landesvorstand neu gewählt werden soll und ich meine Konsequenzen daraus auch ziehe.
2: Ende November oder Anfang Dezember soll entschieden werden, wer an die Landesspitze der Partei nachfolgt. Als Kandidat hat sich schon der Bundestagsabgeordnete Sepp Müller in Position gebracht. Gleichzeitig kündigte Müller an, dass es weder eine Zusammenarbeit mit extrem Linken als auch extrem Rechten geben solle. Sollte die Bundesregierung nach der Wahl in Sachsen-Anhalt etwas an ihren geplanten Sozialreformen ändern? Solche Forderungen aus der SPD kritisiert CSU-Chef Söder. Er finde das Signal sehr schlecht, hat er in der ARD gesagt. Reformen könnten nicht zurückgedreht werden, sondern sie müssten gerecht gemacht werden. Söder forderte aber auch Änderungen in dem Sinne, dass Berliner Politik anders und verständlicher werden müsse. Die Polizei sucht weiter nach dem Mann, der hinter einer Serie von Sabotageaktionen gegen das Stromnetz stecken soll. Am Nachmittag ist sie zum Kraftwerk Weißweiler bei Aachen ausgerückt, wo in der Nähe von Hochspannungsleitungen mehrere neue Abschussvorrichtungen gefunden worden sind. Laut Polizei gab es auch Hinweise zu einer verdächtigen Person in der Nähe. Prinz Harry und Herzogin Meghan sind zurück in Großbritannien. Ändert das etwas an ihrem Status in der Königsfamilie? Diese Frage hat der Palast wohl mehrfach gestellt bekommen, denn in einem Schreiben an Behörden hat König Charles klargestellt, dass Harry und Meghan weiterhin nicht zum engeren Kreis als sogenannte Working Royals gehören. Die nehmen öffentliche Aufgaben wahr und werden im Gegenzug aus der Staatskasse finanziert. Die deutschen Basketballerinnen stehen bei der Heim-WM in Berlin in der K.O.-Runde. Sie haben mit 83-58 gegen Mali gewonnen. Das nächste Spiel lässt nicht lange auf sich warten. Schon morgen Abend geht es gegen Südkorea. In dem Duell entscheidet sich, wer im folgenden Viertelfinale gegen Belgien spielt.

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1: Und jetzt die aktuelle von Jennifer Lopez und David Guetta. Save Me Tonight.
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1: Und jetzt ganz frisch die aktuelle von Christo Sarandi. Good Old Days.
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1: Mit Florian Klaus. Wie soll es nach der Landtagswahl in Sachsen-Anhalt weitergehen? Für die CDU dort ist eine Antwort darauf mit einer neuen Spitze. Im Spätherbst soll der Landesvorstand neu gewählt werden, hat der noch Landeschef Schulze angekündigt. Als möglicher Nachfolger hat sich schon der Vizechef der Unionsbundestagsfraktion Sepp Müller angeboten. Als künftigen Regierungschef in Sachsen-Anhalt hat das BSW einen überparteilichen Ministerpräsidenten ins Spiel gebracht. Dabei bleibt BSW-Gründerin Wagenknecht auch nach einer Absage von AfD-Chef Chrupalla. Zu einer möglichen Zusammenarbeit mit der Partei sagte sie im ZDF, dass sie mit jedem gemeinsame Politik mache, der Veränderungen durchsetzen wolle. Die AfD habe aber auch eine Reihe von Positionen, die das BSW nicht teile, sagte sie. In Sachen Pünktlichkeit ist es bei der Deutschen Bahn im August ein bisschen besser gelaufen als im Juli und Juni. Laut Bahn kamen gut 54% der Fernzüge ohne größere Verspätung ans Ziel. Damit verfehlt der Konzern sein eigenes Ziel aber weiter deutlich. Suita Sovali berichtet.
2: Die extreme Hitze hat die Bahn im August komplett ausgebremst. Die Technik machte immer wieder Probleme. Züge mussten an vielen Stellen langsamer fahren. Dann kamen noch die vielen Baustellen dazu. Unterm Strich lief's zwar ein bisschen besser als in den vorherigen Monaten, aber noch nicht gut genug. Bahnchefin Paller will, dass in diesem Jahr mindestens 6 von 10 Fernzügen pünktlich fahren.
1: Das VW-Werk Osnabrück soll in Zukunft ein Standort für die Rüstungsproduktion werden. Dafür will VW das Werk an das Land Niedersachsen und den Investor Aurelius Capital verkaufen. Vorstandschef Blume sprach von einem wichtigen Schritt, um dem Standort eine industrielle Zukunft zu eröffnen. Ein erstes Projekt soll die Zusammenarbeit mit einem israelischen Rüstungskonzern werden, der unter anderem Luftverteidigungssysteme fertigt. Die deutschen Basketballerinnen stehen bei der Heim-WM in Berlin in der K.O.-Runde. Sie haben mit 83-58 gegen Mali gewonnen. Das nächste Spiel lässt nicht lange auf sich warten. Schon heute Abend geht es gegen Südkorea. In dem Duell entscheidet sich, wer im folgenden Viertelfinale gegen Belgien spielt.
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1: Mit Florian Klaus. Wie stehen die Schülerinnen und Schüler in Deutschland da? Heute sollen die neuen PISA-Ergebnisse Klarheit bringen. Schon vorher hat die SPD gefordert, vermögende Menschen zur Finanzierung der Bildung mehr in die Pflicht zu nehmen. Das geht aus einem Beschluss hervor, über den die Neue Osnabrücker Zeitung berichtet. Außerdem fordern die Sozialdemokraten eine schrittweise Gebührenfreiheit für Kitas. Die AfD hat die Landtagswahl in Sachsen-Anhalt klar gewonnen. Zur absoluten Mehrheit hat es aber nicht gereicht. Mehrheiten könnte sie aber zusammen mit dem BSW finden. Die Option zur Zusammenarbeit hat BSW-Gründerin Wagenknecht im ZDF offen gelassen.
2: Wir machen mit jedem gemeinsame Politik, der bereit ist, Veränderungen durchzusetzen, die sich die Menschen in unserem Land wünschen. Und die große Mehrheit möchte nicht, dass alles so weitergeht.
1: Die AfD habe aber eine Reihe von Positionen, die das BSW nicht teile, sagte Wagenknecht. Sie bekräftigte auch noch einmal, dass sie einen überparteilichen Regierungschef für sinnvoll hielte. Dem Vorschlag hat AfD-Chef Chrupalla im ZDF aber eine Absage erteilt. Die versuchten Sabotageangriffe auf das deutsche Stromnetz haben wohl nicht aufgehört. In der Nähe eines Kraftwerks in Weißweiler bei Aachen hat die Polizei neue Sprengvorrichtungen gefunden. Am Nachmittag hatte es Hinweise zu einer verdächtigen Person dort gegeben. Die Ermittler fanden weiterhin nach einem 48-Jährigen, der hinter den Sabotageaktionen in NRW und Brandenburg stecken soll. Hitzewellen und Waldbrände verschmutzen unsere Luft zum Atmen immer mehr. Das zeigt ein neuer Bericht der Weltwetterorganisation. Der giftige Rauch von Bränden enthält gefährlichen Feinstaub. Durch die Hitze entsteht außerdem mehr bodennahes Ozon. Beides erhöht das Risiko für Herzinfarkte oder Schlaganfälle. Immer wieder provoziert US-Präsident Trump mit dem Gedanken, andere Länder oder Inseln zu übernehmen. Jetzt hat er online eine Karte veröffentlicht, in der neben den USA unter anderem auch Kanada und Mexiko in eine US-Flagge gehüllt waren. Die Aufschrift des Ganzen: Vereinigte Staaten von Amerika. Mexikos Präsidentin Sheinbaum reagierte kurz danach. Sie hat geschrieben, dass ihr Land weder Kolonie noch Protektorat eines fremden Landes sein werde.
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